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1: Im Studio Anna Löwer. Die SPD wirft Bundesgesundheitsminister Linnemann vor, bei der Pflegereform vor allem Kürzungen zu planen. Es fehlten grundlegende Strukturreformen, kritisieren die Sozialdemokraten. Vor der Kabinettssitzung am Mittwoch soll es deshalb weitere Verhandlungen geben. Die EU geht gegen sogenanntes Werbe-Greenwashing vor. Es gelten jetzt strengere Regeln. Produkte dürfen nur noch als umweltfreundlich oder klimaneutral beworben werden, wenn die Hersteller das belegen können. Und es reicht nicht aus, wenn zum Ausgleich Bäume gepflanzt werden. Die Doppelspitze der Grünen will weitermachen. Franziska Brandner und Felix Banaschak streben eine zweite Amtszeit an. Sie wollen sich Anfang Dezember bei einem Parteitag erneut zur Wahl stellen. Brandner und Banaschak führen die Grünen seit knapp 2 Jahren. Die deutsche Fußballnationalmannschaft hat in der Nations League eine Niederlage eingefahren. Das Team um den neuen Bundestrainer Jürgen Klopp unterlag Griechenland mit 0:1. Zum ersten Mal überhaupt in der Länderspielgeschichte.
0: Das war das Wichtigste für den Moment. 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
2: Viele Wolken gibt es heute vor allem im Norden und Westen. An der Küste kommen auch immer wieder Schauer runter. Sonst bleibt es meist trocken und später wird es oft sonnig. Dazu werden es maximal 23 bis 31 Grad. Morgen startet der Tag mancherorts mit Nebel. Danach wird es meist sonnig bei bis zu 30 Grad.
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1: Im Studio Anna Löwer. Bundesgesundheitsminister Linnemann hat die geplante Pflegereform gegen Kritik der SPD verteidigt. Der von den Sozialdemokraten vorgeschlagene Pflegedeckel löse das Problem nicht, sagte der CDU-Politiker im Bericht aus Berlin. Die Gesamtkosten für einen Pflegeheimplatz würden trotzdem bei mehr als 3.000 Euro liegen. In der EU gelten jetzt schärfere Regeln für Werbung mit Klimaslogans. Begriffe wie umweltfreundlich oder klimaneutral dürfen nur noch auf Produkte gedruckt werden, wenn die Hersteller das belegen können. Verbraucher sollen so vor falschen Versprechungen geschützt werden. NRW-Ministerpräsident Wüst zieht es nach eigener Aussage nicht nach Berlin. Mit Blick auf die Landtagswahl im nächsten Jahr sagte er dem Deutschlandfunk: "Ich trete an für 5 Jahre. Ich habe keine anderen Pläne." Wüst wird immer wieder als möglicher Nachfolger von Kanzler Merz gehandelt. In der Nations League hat die DFB-Elf überraschend gegen Griechenland verloren. Im ersten Heimspiel unter Bundestrainer Klopp unterlag das deutsche Team den Griechen mit 0:1.
0: Das war das Wichtigste für den Moment. 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
2: Viele Wolken gibt es heute vor allem im Norden und Westen. An der Küste kommen auch immer wieder Schauer runter. Sonst bleibt es meist trocken und später wird es oft sonnig. Dazu werden es maximal 23 bis 31 Grad. Morgen startet der Tag mancherorts mit Nebel. Danach wird es meist sonnig bei bis zu 30 Grad.
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0: Taylor Swift. Spielt, was sie liebt.
1: Das

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1: Im Studio Anna Löwer.
2: Die SPD wirft Bundesgesundheitsminister Linnemann vor, bei der Pflegereform vor allem Kürzungen zu planen. Es fehlten grundlegende Strukturreformen, kritisieren die Sozialdemokraten. Vor der Kabinettssitzung am Mittwoch soll es deshalb weitere Verhandlungen geben. Die EU geht gegen sogenanntes Werbe-Greenwashing vor. Es gelten jetzt strengere Regeln. Produkte dürfen nur noch als umweltfreundlich oder klimaneutral beworben werden, wenn die Hersteller das belegen können. Und es reicht nicht aus, wenn zum Ausgleich Bäume gepflanzt werden. Die Doppelspitze der Grünen will weitermachen. Franziska Brandner und Felix Banaschak streben eine zweite Amtszeit an. Sie wollen sich Anfang Dezember bei einem Parteitag erneut zur Wahl stellen. Brandner und Banaschak führen die Grünen seit knapp 2 Jahren. Die deutsche Fußballnationalmannschaft hat in der Nations League eine Niederlage eingefahren. Das Team um den neuen Bundestrainer Jürgen Klopp unterlag Griechenland mit 0:1. Zum ersten Mal überhaupt in der Länderspielgeschichte.
0: Das war das Wichtigste für den Moment. 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
3: Viele Wolken gibt es gerade und an der Küste können auch mal Schauer durchziehen. Im Laufe des Tages bleibt es im Norden und Westen öfter grau, sonst wechseln sich Sonne und Wolken ab, im Südosten lange trocken und freundlich. Dazu steigen die Höchstwerte auf 23 bis 31 Grad. Morgen nach etwas Nebel am Morgen meist sonnig, im Norden weiter mehr Wolken, maximal bis 29 Grad.
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Hallo liebe Freunde, ich bin's, eure Barbara. Und jetzt wenden wir unseren Blick mal nach unten, denn meine Redaktion hat mich auf etwas Wunderbares gestoßen, was ihr euch auch unbedingt angucken solltet. Im Internet, es gibt nicht nur Wikipedia, sondern es gibt jetzt auch Wikifeed. Ja, da werden die Füße von Prominenten mal genauer unter die Lupe genommen. Und wen wundert's, unsere Freundin de Gilles Meisch ist wieder ganz vorne mit 5 von 5 Sternen. Und ich habe natürlich mal geguckt, wie das bei mir so läuft. Ich bin da tatsächlich auch vertreten, aber ich habe nur 4,5 von 5 Sternen. Und ich bin dann auf die Seite gegangen und habe mir das angeguckt. Und da hat sich tatsächlich jemand die Mühe gemacht, meine nackten Füße bei einem Reitspiel, wo ich auf einem Schaukel, Reit, Springen, Kinderpferd sitze, genauer unter die Lupe zu nehmen. Und ich gebe zu, da sind sie jetzt nicht fußmodellmäßig. Aber sie sind gut in Schuss. Aber trotzdem schmerzt es mich natürlich, dass ich wieder nur 4,5 Punkten hier ins Rennen gehe. Während zum Beispiel Vincent Weiss unter den Männern volle Punktzahl, 5 von 5 Sternen hat. Ganz ehrlich, bei Vincent Weiss muss ich ehrlich sagen, so wie der obenrum aussieht, wäre es mir ganz wurscht, ob der überhaupt Füße hat. Ich finde, der sieht so toll aus, das ist ja total, der kann ab den Knien abwärts, ach was, ich sag mal ab dem, naja, mittlerer Oberschenkel würde ich sagen. Wobei, vielleicht sollten wir das Knie noch mitnehmen. Kann der von mir aus, braucht der gar nichts mehr zu haben, ja. So, und dann Mark Forster kommt nicht gut an, hat nur 3 von 5 Sternen. Was ist da los, Mark Forster? Der hat keine Zeit mehr, sich um die Füße zu kümmern. Der kümmert sich jetzt nur noch um die Füße von, oh, darf ich glaube ich nicht sagen. Ich glaube, ich darf nicht sagen von wem. Sonst kriege ich gleich einen Prozess. Egal. Also, jetzt ich arbeite mich nach oben. Ich will den halben Stern noch, damit ich auch 5 Sterne kriege. Habt ihr Fragen zu meinen Füßen? Dann schreibt mir. Hier geht's weiter mit Musik.

Ladies and Gentlemen, ihr hört Barbaradio. Ja, und auch wenn wir hier nur Radio machen, aber lasst uns ruhig mal ein bisschen über die Optik sprechen. Playboy-Angebote, was ist da eigentlich los? Ich finde ja, es ist nie zu spät irgendwie. Andererseits will man wirklich im Playboy abgebildet sein und dann den Satz sagen, ach, am Anfang war es etwas komisch, aber das Team hat mir ein so gutes Gefühl gegeben, dass ich mich nach 10 Minuten total wohlgefühlt habe. Und den Satz sagen, meine Kinder sind total stolz auf mich. Das finde ich nämlich wirklich die größte Lüge, die im Zusammenspiel mit Prominenten und Playboy-Fotos irgendwie gesagt werden. Meine Kinder sind total stolz auf mich. Ich meine, mein Sohn findet es schon peinlich, wenn ich die falsche Mütze im Winter aufhabe und ihn von der Schule irgendwie abhole. Wie sollte er damit fertig werden, dass seine Mutter irgendwie unter einer Kokospalme steht, nackt, mit irgendwie gebürsteltem Schamhaar und sich nach oben streckt, damit die Brüste nicht bis zum Knien hängen, um eine Kokosnuss zu pflücken? Ich meine, machen wir uns nichts vor. Das mag kein Kind. Aber ich schweife ab. Alice Schwarzer hat mal erzählt, dass sie 10.000 Mark angeboten bekommen hat für ein Playboy-Shooting. Anfang der 60er. Jetzt komme ich natürlich schon ins Grübeln, gell? Was würden die mir wohl bezahlen, wenn ich es doch mache? Und ist es so, dass sie noch Geld bezahlen würden oder ist es eher so, dass ich inzwischen welches mitbringen müsste? Ich weiß es nicht. Früher hat mir der Chefredakteur immer noch regelmäßig Blumen geschickt. Es ist schon länger nichts mehr gekommen. Ich glaube, beide Seiten haben sich damit abgefunden, dass das auch unter den fototechnischen Möglichkeiten nicht mehr realistisch ist. Wie auch immer, wollte ich nur so nebenbei mal erwähnen, vielleicht wart ihr ja schon mal im Playboy oder habt Nacktfotos gemacht. Erotische Fotos mit dem Partner zusammen in Schwarz-Weiß und so einem Weichzeichner von einem professionellen Fotografen. Es gibt so viel Schlimmes, wofür man sein Geld ausgeben kann. Ich schweife ab. Ich wollte einfach nur mal kurz ein bisschen was sagen, weil ich denke dann auch manchmal, wo sind sie denn die Hörer? Ich spiele die ganze Zeit Musik und dann ist irgendwas und so und dann dachte ich, ich mische mich jetzt mal wieder ein. Tschüss, bis gleich. 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

der letzten Woche haben mich wieder sehr viele Briefe und Zuschriften erreicht. Das meiste natürlich elektronisch, aber ach, ich stelle mir immer noch vor, wie es wohl wäre, wenn ich so wie, keine Ahnung, wie Tommy Orner damals, wie bei der Junge mit dem verlorenen Lachen oder so, dem wurden ja containerweise Briefe vor die Tür gekippt sozusagen. Und so stelle ich es mir bei mir auch immer noch vor. Ich stelle mir diese ganzen digitalen Zuschriften immer vor als Briefzuschriften mit kleinen Diddelmaus-Kuverten, wo Herzchen draufgeklebt sind oder kleine Blumensträuße, diese ganzen Sachen, wo auch mal vielleicht eine kleine Praline mit drin liegt. Diese Zuschriften, die bekomme ich natürlich jede Woche. Und in der letzten Woche ist uns eine Zuschrift von Maike aufgefallen. Die haben wir jetzt mal so zufällig rausgegriffen. Sie schreibt, hallo Barbara, hast du eigentlich neben Babsi noch einen weiteren Spitznamen? Wie nennt dich beispielsweise dein Mann? Mhm. Schnubbelhase, Butterblümchen und so weiter. Liebe Grüße, deine Maike. Ja, liebe Maike, ich muss ganz ehrlich sagen, der Spitzname an sich ist nicht, finde ich, das Richtige für mich. Also ich persönlich, ich bin die Barbara oder was soll ich sagen? Ich habe keinen Spitznamen. Es gibt welche, die sagen Babbelina zu mir oder Bubble. Also so, ich finde Schnuffi, Schnuppi, Stinky, Mümmelhäschen, Seebär, diese ganzen Sachen, Möppi, Mupsi, Pupsi, ich finde, das ist wie Schnippschnapp ab. Ihr wisst schon. Was ab? Auch bei den Männern umgekehrt, wenn ich zu einem Mann sagen würde, Schnuffi oder so, da kann man doch nie wieder ernst nehmen, wenn der in der engen Hose vor einem steht und die Arme so überm Kopf zusammen und die Muskeln so zeigt. Ich möchte das nicht. Ich möchte das nicht. Und deswegen bin ich total gegen Spitznamen. Ich habe keinen und ich gebe auch keine Spitznamen, außer meinen Kindern. Aber die verrate ich nicht. So, ich hoffe, liebe Maike, das hat deine Frage beantwortet. Habt ihr vielleicht auch eine Frage? Ihr könnt mir natürlich schreiben, hier, die Babsi beantwortet wirklich alles. barbaradio.de wäre die Adresse, die ihr braucht, oder ihr ladet euch einfach die Barbaradio-App runter, die übrigens eine der schönsten, tollsten, besten und günstigsten Apps der Welt ist. Sie ist nämlich umsonst. Also, hier geht's weiter mit Musik. Ich bin den ganzen Tag hier für euch da und gucke so, was passiert und werde euch immer aktuell informieren. Bis gleich.

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1: Im Studio Hanna Messerschmidt. Die geplante Pflegereform steht weiter heftig auf der Kippe. Medienberichten zufolge gibt es deswegen heute ein Krisentreffen zwischen Union und SPD. Die Sozialdemokraten fordern angesichts geplanter Kürzungen unter anderem einen Pflegedeckel, also eine Begrenzung des Eigenanteils an den Pflegekosten. Wie kann die Ukraine mit mehr Patriot-Raketen ausgestattet werden? Darüber beraten heute die Verteidigungsminister der EU. Ein Vorschlag: Mitgliedstaaten könnten ihren Platz in der Warteschlange für Bestellungen des US-Luftabwehrsystems mit der Ukraine tauschen. Die Polizei ermittelt nach dem schweren Reisebusunglück bei Landsberg am Lech jetzt gegen den Busfahrer wegen fahrlässiger Tötung. Der Bus war gestern auf der A96 von der Straße abgekommen und umgekippt. Zwei Menschen starben, mehrere wurden schwer verletzt. Der Bus war offenbar aus Mailand auf dem Weg zum Oktoberfest. Die deutsche Fußballnationalmannschaft hat in der Nations League eine Niederlage eingefahren. Das Team um den neuen Bundestrainer Jürgen Klopp unterlag Griechenland mit 0:1. Zum ersten Mal überhaupt in der Länderspielgeschichte.
0: Das war das Wichtigste für den Moment. 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
2: Viele Wolken gibt es gerade und an der Küste können auch mal Schauer durchziehen. Im Laufe des Tages bleibt es im Norden und Westen öfter grau, sonst wechseln sich Sonne und Wolken ab. Im Südosten lange trocken und freundlich. Dazu steigen die Höchstwerte auf 23 bis 31 Grad. Morgen nach etwas Nebel am Morgen meist sonnig, im Norden weiter mehr Wolken, maximal bis 29 Grad.
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hört Barbaradio und ihr erlebt mich etwas säuerlich. Ja, ich bin ein bisschen sauer, denn man hat mir eigentlich eine Geschäftsidee geklaut. In Mailand, da werden jetzt Waffeln verkauft und zwar rauf und runter. Und ihr wisst ja vielleicht, ich habe einen Podcast mit dem Namen Mit den Waffeln einer Frau. Und wir haben im Prinzip das Waffelessen wieder erst schick und angesagt gemacht. Ja, durch uns hat die deutsche Waffel, sage ich mal, eine Wiederauferstehung erlebt, die ihresgleichen sucht. So, und was macht man jetzt in Mailand? Die ganz billige Nummer. Man backt dort Waffeln in Penisform und das geht ab, das Geschäft, wie sonst noch was. Und ich muss ehrlich sagen, ich hatte diese Idee zuerst, weil ich meine ganz ehrlich, Sex und Essen sind die zwei Themen, die ich am besten irgendwie bearbeiten kann. Und die dann noch zu kombinieren, das war natürlich sofort in meinem Kopf. Und ich wusste, wir müssen eine Penisabdrucksform machen, mit der wir Waffeln backen können. Und ich habe einfach niemanden gefunden, der mir damals Modell stehen wollte. Ich habe den Andi gefragt, ich habe den Stefan gefragt, der Peter hatte keinen Bock, der Matthias war verreist, der nächste hatte irgendwie was, warum es nicht geht. So, und deswegen habe ich die Idee fallen lassen. Aber jetzt, ich habe nachgedacht und ich habe eine neue Idee. Gefüllte Windbeutel in Hodenform. Tobias, kommst du mal weg?

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Hallo, ihr hört Barbaradio und ich habe wieder Hörerpost bekommen. Ganz viel Hörerpost in der letzten Woche, unter anderem von Raoul. Oh, das finde ich doch schon toll, dass uns Leute zuhören, die Raoul heißen. Raoul ist nämlich ein Männername, das finde ich sowieso schon mal super, weil ich natürlich eher Hörerinnen habe, ja, und da muss ich natürlich jeden einzelnen männlichen Hörer ganz besonders bekümmern hier an dieser Stelle. Deswegen haben wir auch die Zuschrift von ihm ausgewählt. Er hat eine ganz einfache Frage, nämlich: Bist du eine gute Autofahrerin? Ja, lieber Raoul, ich bin eine sehr gute Autofahrerin, würde ich sogar sagen. Ich bin kein Raser. Ich bin jetzt keiner, der irgendwie Geschwindigkeitsrekorde aufstellt. Allerdings bin ich jemand, der im Straßenverkehr sich sehr zügig vorwärts bewegt, im Sinne des Verkehrsflusses. Ich bin halt auch der Meinung, an mancher Stelle macht es auch Sinn, in zweiter Reihe abzubiegen, auch wenn diese zweite Reihe vielleicht ursprünglich vom Verkehrsministerium so nicht vorgesehen war, indem man aber dann nochmal so rüberfährt, sich ein und aber sehr freundlich da einfädelt und einfach dafür sorgt, ja, dass die ganze Sache im Fluss bleibt. Ja, und es ist eben halt auch so, dass man manchmal zu etwas ungewöhnlicheren, wie soll ich sagen, Parksituationen sich fast zwingen muss, weil es hilft ja keinem, wenn ich jetzt stundenlang CO2 in die Luft blase, weil ich einen Parkplatz suche, ja. Da ist es natürlich, finde ich, oft besser, man steht ganz kurz auf der Busspur, um einfach nur schnell was abzuholen. Ich bin ja kein Genussshopper. Ich renne in den Laden und schreie: Was haben Sie in Größe 38? Okay, in Größe 40 und dann reich wieder raus, ja. Und das stört natürlich eigentlich fast keinen, außer die drei Busfahrer, die in der Zeit da vorbeifahren. Aber ich meine, klar, Verluste gibt's immer. Deswegen muss ich sagen, ja, ich bin eine sehr gute Autofahrerin und was ich vor allem bin, ich bin eine sehr, sehr gute Einpackerin. Ich bin extrem flexibel in der Hüfte und im Becken und kann mich natürlich sehr, sehr gut auch immer umdrehen. Bin sehr guter Seitenblicker. Jemand, der gern bei zügigem, wilden Verkehr sich fast italienisch, möchte ich sagen, ins Verkehrsgeschehen einbringt. Ich hoffe, deine Frage ist damit beantwortet, Raoul. Und ja, ich fahre ganz viel durch Berlin. Also, wer mich mal beobachten möchte, einfach auf dem Stadtring auf mich warten. Ich freue mich auf alles, was kommt. Und jetzt freue ich mich auf gute Musik. Bis gleich. Hello.

eigentlich Männer, wenn sie alleine sind? Das frage ich mich häufig und natürlich gibt es auch dazu eine wissenschaftliche Studie. Man kann ja inzwischen alles rausfinden. Wenn Männer alleine sind, dann setzen sie sich meistens an den Computer oder an ihr Telefon und googeln. Jetzt ist die Frage, was googeln sie? Wofür interessiert sich der Mann von heute wirklich? Ja, googelt er und sucht das beste Bier? Irgendwas mit Grillen? Oder vielleicht was mit Autos? Nein, die echten, wahren Top-3-Ergebnisse sind folgende. Platz 3, er guckt sich Pornos an. Platz 2, er googelt, wie merkt man, dass Frauen einen Orgasmus haben? Das finde ich das Beste. Oh Gott, Männer sind wunderbar. Und auf Platz 1, ist mein Penis zu klein und was ist die Normalgröße? Ja. Es ist wunderbar. Also, die Welt ist doch noch so, wie wir sie alle kennen und auch vermuten. Männer sind halt auch nur Menschen und wir gucken mit einem milden Blick auf sie. Bitte beschützt diese Männer, die ihr euch zu Hause haltet. Sie sind doch irgendwie zerbrechliche Wesen. Hier geht's weiter mit der besten Musik. 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
1: Im Studio Hanna Messerschmidt. Die SPD wirft Bundesgesundheitsminister Linnemann vor, bei der Pflegereform vor allem Kürzungen zu planen. Es fehlten grundlegende Strukturreformen, kritisieren die Sozialdemokraten. Vor der Kabinettssitzung am Mittwoch soll es deshalb weitere Verhandlungen geben. Rekord geknackt. In Deutschland ist seit Jahresbeginn schon mehr Solarstrom produziert worden als im gesamten vergangenen Jahr. Rund 90,2 Terawattstunden in nicht mal 9 Monaten. 2025 waren es insgesamt etwa 90. Laut Bundesverband Solarwirtschaft liegt das vor allem an ungewöhnlich vielen Sonnenstunden. Die Schweiz bleibt genauso neutral wie bisher auch. Die Menschen im Land haben eine strengere Auslegung der politischen Neutralität abgelehnt. In einer Volksabstimmung machten rund 70% ihr Kreuz bei Nein. Damit kann die Schweiz auch weiter EU-Sanktionen gegen Russland übernehmen. In der Nations League hat die DFB-Elf überraschend gegen Griechenland verloren. Im ersten Heimspiel unter Bundestrainer Klopp unterlag das deutsche Team den Griechen mit 0:1.
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2: Viele Wolken gibt es heute früh im Norden und Westen. An der Küste kann auch mal ein Schauer runterkommen. Sonst bleibt's meist trocken und wird im Laufe des Tages richtig warm, mit Höchstwerten zwischen 23 und 31 Grad. Morgen starten manche erstmal mit Nebel, danach geht's in vielen Ecken wieder sonnig weiter, maximal bis 29 Grad.
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Hallo, ich bin's und ich habe Hörerpost bekommen. Von Tanita, die schreibt, liebe Barbara, ich habe eine Frage. Was war das Merkwürdigste, das du jemals in der Presse über dich gelesen hast? Oh, da muss ich nachdenken. Ah, da fällt mir was ein. Und zwar habe ich über mich gelesen, die Überschrift, nur noch eine OP kann ihr helfen. Und drunter stand, sie hat eine schreckliche Augenkrankheit, die sie von ihrem Vater vererbt bekommen hat. Und dann war da ein Foto von meinem Vater und mir. Ich weiß nicht, wo sie es her hatten. Und da stand dann drunter, auch er trägt eine Brille und hat die schreckliche Augenkrankheit an Barbara Schöneberger weitergegeben. So, wer sich jetzt Sorgen macht, dass ich erblinde? Nein, es geht einfach nur um eine Hornhautverkrümmung und eine gewisse starke Kurzsichtigkeit. Aber ich sag jetzt mal, so eine Hornhautverkrümmung haben, glaube ich, 85% der deutschen Bevölkerung. Also insofern ist es jetzt nichts wirklich total Dramatisches. Aber wer nur die Überschrift gelesen hat, der dachte sich, sie hat noch 2, 3 gute Wochen und dann wird es schwarz in ihrem Leben. Dann wird es schwarz vor Augen. Also, ich habe viele tolle Sachen über mich schon gelesen. Ich kann euch nur eins sagen, was auch immer in diesen Käseplättchen steht und nicht nur über mich, sondern auch über Helene Fischer, über Heidi Klum und Sarah Connor. Davon stimmt nichts. Und zwar nichts. Glaubt nicht, was da steht. Es ist alles nur erstunken und erlogen. Hier geht's weiter mit der besten Musik. 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

So, es ist kurz vor 7:30 und jetzt entscheidet sich doch, welche Art von Mensch man sein möchte. Möchte man jemand sein, der sagt, oder möchte man jemand sein, der sagt, ich habe heute Morgen schon Sport gemacht? Überlegt es euch einfach mal.

Ja, Freunde, die Welt hat sich verändert. Als ich zuletzt jemanden getroffen habe, da hat man noch versucht, ein bisschen ein Geheimnis um sich zu machen. Da hat man versucht, sich von der besten Seite zu zeigen und bloß keinen Druck auszuüben. Inzwischen gibt es auf dem Datingmarkt ganz andere Trends. Der neueste heißt Hardballing. Also man spielt Hardball. Das hat nichts mit den Balls zu tun, sondern es hat damit zu tun, dass man dem anderen gleich reinen Wein einschenkt. Im Sinne von, man trifft sich und sagt gleich, du eins sage ich dir sofort. Ich möchte augenblicklich Kinder haben, ich schnarche und mein rechtes Bein ist kürzer als mein linkes. Also man muss sozusagen sofort mit den Facts und der Wahrheit irgendwie rausrücken, damit man auch gleich beim anderen sieht, würde der es dann trotzdem ernst meinen. Ist eine sehr, sehr schöne Sache. Vor allem das Thema Kinderwunsch, körperliche Gebrechen, die rechte Brust ist größer als die linke. Das sind Themen, die sollte man unbedingt beim ersten Kennenlern-Date besprochen haben. Ich esse übrigens Fleischsalat aus der Packung und knabber an meinen Fingernägeln. Ja. Und ich möchte es am liebsten, dass man mir morgens einen Kaffee ans Bett bringt. Hast du Lust? Ich freue mich drauf. Ich bin froh, dass ich schon verheiratet bin, ehrlich gesagt. Und ich bin froh, dass ich dieses wunderbare Radio hier habe, weil deswegen kann ich euch jetzt versichern, dass nur gute Musik gespielt wird.

Willkommen zurück. Ja, ihr seid jetzt dran, denn es sind wieder relativ viele Anfragen und Fragen hier reingetrudelt in der letzten Woche. Michelle hat mir zum Beispiel geschrieben, hey Babsi, was kommt bei dir morgens eigentlich auf den Frühstückstisch? Ja, ist eine gute Frage, Michelle. Ich versuche unter der Woche nicht zu frühstücken, weil ich mir dachte, wenn ich eine Mahlzeit ausfallen lasse, dann ist es doch besser, wenn ich diese Mahlzeit esse, weil ich meine, Kalorien sind nun mal Kalorien. Und deswegen trinke ich dann manchmal morgens nur Kaffee. Und selbst da habe ich jetzt manchmal schon gedacht, vielleicht lasse ich den auch mal weg. Aber dann habe ich festgestellt, dass ein Großteil meiner guten Laune und Energie aus Kaffee entsteht. Und wenn ich den weglasse, dann bin ich ein ganz normaler Mensch, der müde ist und schlechte Laune hat. Und das will keiner. Also, ich überspringe das Frühstück dafür dann am Wochenende, aber total ausgiebig mit frischen Semmeln und Hühnereiern selbst gelegt und ganz viel aufgeschnittenem Gemüse und Obst und hatte ich schon Eier erwähnt und so. Nur Nutella kaufe ich nie, weil ich immer denke, wenn ich das habe, dann fange ich das doch an, am ersten Abend, wo es im Regal steht, aus dem Glas rauszulöffeln. So, Michelle, das war meine Antwort auf deine Frage. Wenn ihr auch Fragen habt, her damit auf unserer App oder Webseite, könnt ihr alles loswerden. Bis gleich.

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1: Im Studio Hanna Messerschmidt. Bundesgesundheitsminister Linnemann hat die geplante Pflegereform gegen Kritik der SPD verteidigt. Der von den Sozialdemokraten vorgeschlagene Pflegedeckel löse das Problem nicht, sagte der CDU-Politiker am Ersten. Die Gesamtkosten für einen Pflegeheimplatz würden trotzdem bei mehr als 3.000 Euro liegen. Der Verfassungsschutz befürchtet chinesische Spionage an Forschungseinrichtungen. Davor warnt die Behörde im Handelsblatt. China versuche gezielt über wissenschaftliche Zusammenarbeit an Technologie aus Deutschland zu kommen. An den Einrichtungen fehle es oft an Risikobewusstsein. Deutschland hat einen neuen Solarrekord geknackt. Seit Anfang des Jahres ist bereits mehr Solarstrom produziert worden als im gesamten vergangenen Jahr. Verantwortlich dafür sind laut Bundesverband Solarwirtschaft ungewöhnlich viele Sonnenstunden in diesem Jahr und der stetige Ausbau von Solaranlagen. An den Autobahnraststätten fehlen bundesweit tausende Lkw-Parkplätze. Immer häufiger finden Lkw-Fahrer keinen Platz, um ihre Pause zu machen oder zu übernachten. Ein Riesenproblem sind auch die schlechten Hygienezustände der Toilettenanlagen, kritisieren Logistikverbände.
0: Das war das Wichtigste für den Moment. 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
2: Viele Wolken gibt es heute früh im Norden und Westen. An der Küste kann auch mal ein Schauer runterkommen. Sonst bleibt's meist trocken und wird im Laufe des Tages richtig warm, mit Höchstwerten zwischen 23 und 31 Grad. Morgen starten manche erstmal mit Nebel, danach geht's in vielen Ecken wieder sonnig weiter, maximal bis 29 Grad.
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Die Babsi und ich bin so ein bisschen angefressen, ganz ehrlich, weil ich bin ja in die Annalen eingegangen, kann man beinahe sagen, mit meinem Podcast, mit den Waffeln einer Frau. Und was machen wir da? Wir backen Waffeln für unsere Gäste, essen die dann gemeinsam und quatschen ein bisschen. Riesengeschichte, super Erfolg und ich bin natürlich für meine Waffeln auch über die Grenzen Deutschlands berühmt geworden. Jetzt ist der Chef-Pâtissier des Hotels und Restaurants Ritz in Paris mit einem Buch rausgekommen und hat gesagt, er hätte das Rezept der besten Waffeln der Welt. So, Freunde. Und jetzt einfach mal Vergleich. Ich habe mir das Rezept angeguckt. Der Typ macht 55 Gramm Zucker in den Waffelteig für 6 Personen. 55 Gramm Zucker. In meinem Rezept sind nahezu ein halbes Kilo Zucker für die gleiche Menge von Teig. Jetzt frage ich euch, welche Waffel möchtet ihr essen? Ja, ganz genau, nämlich meine. Das kann nicht sein, da hat sich jemand getäuscht. Nach wie vor mache ich nicht nur den besten, sondern auch den fluffigsten und zugleich süßesten Teig der Welt. Bei mir ist es immer so, wenn ich meinen Waffelteig, der ja auch aus sehr, sehr vielen Eiern besteht, in das Waffeleisen einfülle, dann biegt sich das Waffeleisen, der obere Deckel sozusagen, biegt sich vom unteren ab und das Ganze sieht aus, wie wenn bei Hulk hinten das T-Shirt platzt, weil sich sein Nacken so aufschwellt. So ist es, wenn ich eine Waffel backe. Und da kann der Chef-Pâtissier von Paris einpacken. Ganz ehrlich. So, und wer sich dieses Rezept nochmal genauer anschauen will, einfach auf unsere Seite gehen, barbaradio.de. Da gibt's natürlich alle Details zum Nachkochen. Just saying. Hier gibt's Musik.

Dieser Montag ist ein Neuanfang, ein unbeschriebenes Blatt, unschuldig und rein. Das ist jetzt eure Chance, die Tinte auf diesem weißen Blatt so zu verteilen, wie ihr wollt. Also überlegt es euch gut. Und ich habe euch die perfekte Musik mitgebracht, um diese Geschichte

0: denke, kann ich's eigentlich kaum erwarten.
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Freunde, ihr hört Barbaradio, ja, und meine Redaktion, die durchforstet natürlich immer das Internet, vor allem um mir zu entkommen, weil die mich ja den ganzen Tag hier im Studio erleben und dann sind die natürlich auch im Internet unterwegs, um einfach zu flüchten, um sich abzulenken und dann passiert's, sie stoßen im Internet auf Artikel über mich. Und einer liegt uns jetzt vor, und zwar ist es ein Artikel, der meine 7 Macken zusammenfasst, von denen keiner was weiß. Aber dieser Artikel bringt eben jetzt alles ans Licht. Ich lese mal ganz kurz vor, was ich für Macken habe. Die beißende Sucht, dass ich nämlich Nagelhaut beiße, gebe ich zu, stimmt. Gehaltvolle Gelüste, Diät ist nichts für mich, ich liebe Kohlenhydrate, stimmt leider auch. Feuriges Temperament, wenn sie sauer ist, kann sie richtig ausrasten, stimmt. Diebische Anflüge. Oh, sie benutzt zum Ärger ihres Mannes manchmal dessen Handtuch. Oh, da wurde aber knallhart recherchiert. Stimmt auch. Ungeöffnete Briefe. Stimmt. Fehlende Zurückhaltung. Manchmal ärgert sie sich über ihre forsche Art. Ach, es wäre doch schön, etwas mehr zurückhaltender zu sein. Stimmt auch. Und dann ungewöhnliche Ängste. Wenn sie die lochartige Wandstruktur der Hamburger Elbphilharmonie sieht, kriegt sie Gänsehaut im Gesicht. Das stimmt, Freunde. Das ist tatsächlich etwas, das habe ich. Ich habe Angst vor einer bestimmten Lochstruktur. Also so zum Beispiel, wenn Kerne aus einem Bett herausgenommen werden und dann sind da drin lauter so Dullen. Oder in der Elbphilharmonie, wo eben aus akustischen Gründen solche Dullen in der Wand sind, kriege ich die Motten. Kann ich mir nicht angucken. Und ich habe eine Freundin, die hat's auch. Und dann schicke ich dir immer Fotos von mir vor der Elbphilharmoniewand. Ach, aber es ist doch schön, oder? Es macht mich auch so menschlich, finde ich. Diese 7 Macken, die ich da habe, sind nur 7. Andere haben 100. Habt ihr auch Macken? Ja, wir können ja offen reden. Jetzt, wo ich hier so ausgepackt habe, bin ich gespannt, was ihr macht, wenn ihr mal ein bisschen Zeit habt und euch unbeobachtet fühlt. Schreibt mir einfach in barbaradio.de oder in der Barbaradio-App.

Ihr hört Barbaradio, ja, und ich war wieder unterwegs da draußen in den unendlichen Weiten der wissenschaftlichen Studien. Es gibt ja so viel, was herausgefunden wird über uns Menschen. Unter anderem hat man jetzt eine Schlafstudie mit Männern und Frauen gemacht, die besagt, dass Männer sehr, sehr gut schlafen neben einer Frau. Frauen dagegen sehr, sehr gut schlafen neben einem Hund. Denkt mal drüber nach. Ja, es wurde so erklärt, dass der Hund sich an den Zu-Bett-Geh-Rhythmus der Frau anpasst, anders als der Mann, der ja widerspenstig immer noch das Sportstudio gucken möchte. Und ein Hund atmet ruhig und strahlt Ruhe und Kraft aus, im Gegensatz zu dem völlig in sich zusammengesunkenen Mann. Das stand da so nicht, aber das ist meine Interpretation. Und ich glaube, der Hund riecht auch besser. Es ist so schön, wenn man so einen eigenen Sender hat, wo man alles sagen kann, was man immer schon mal loswerden wollte. So viel zu den wissenschaftlichen Studien, haben wir das auch, können wir uns wieder der Musik zuwenden.

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1: Im Studio Hanna Messerschmidt. Die SPD wirft Bundesgesundheitsminister Linnemann vor, bei der Pflegereform vor allem Kürzungen zu planen. Es fehlten grundlegende Strukturreformen, kritisieren die Sozialdemokraten. Vor der Kabinettssitzung am Mittwoch soll es deshalb weitere Verhandlungen geben. Wie kann die Ukraine mit mehr Patriot-Raketen ausgestattet werden? Darüber beraten heute die Verteidigungsminister der EU. Ein Vorschlag: Mitgliedstaaten könnten ihren Platz in der Warteschlange für Bestellungen des US-Luftabwehrsystems mit der Ukraine tauschen. Die Polizei ermittelt nach dem schweren Reisebusunglück bei Landsberg am Lech jetzt gegen den Busfahrer wegen fahrlässiger Tötung. Der Bus war gestern auf der A96 von der Straße abgekommen und umgekippt. Zwei Menschen starben, mehrere wurden schwer verletzt. Der Bus war offenbar aus Mailand auf dem Weg zum Oktoberfest. In der Nations League hat die DFB-Elf überraschend gegen Griechenland verloren. Im ersten Heimspiel unter Bundestrainer Klopp unterlag das deutsche Team den Griechen mit 0:1.
0: Das war das Wichtigste für den Moment. 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
2: Viele Wolken gibt es heute, vor allem im Norden und Westen. Und da können auch immer mal wieder Schauer durchziehen. Sonst setzt sich öfter die Sonne durch und es bleibt trocken. Am Nachmittag werden es je nach Ecke 23 bis 29 Grad. Morgen geht's ähnlich weiter. Im Norden weiter eher wolkig, sonst meist sonnig, maximal bis 29 Grad.
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bekomme natürlich ganz, ganz viel Post von euch elektronisch. Schade, weil ich möchte einmal dieses Erlebnis haben, dass der Postmann mit zwei großen Säcken hier vor der Tür steht und sie uns so in den Flur kippt. Aber das meiste kommt tatsächlich elektronisch an, was aber genauso toll ist und ich auch genauso wertschätze. Und diesmal habe ich mir was rausgesucht von Julian. Er möchte nämlich wissen, hallo Barbara, du klingst morgens im Radio immer so gut gelaunt. Da wollte ich mal fragen, ob du ein Morgenmuffel bist oder kommst du leicht aus dem Bett? Ja, lieber Julian, ich würde sagen, das hängt stark von der Nacht ab, ob ich morgens leicht aus dem Bett komme. Wenn die Nacht sehr kurz war, dann bin ich morgens fast den Tränen nah, wenn ich aufstehen muss. Also es ist eine Mischung aus völliger Verzweiflung und einfach auch jeden Morgen den Gedanken, was würde eigentlich passieren, wenn ich jetzt einfach sage, heute kann ich leider nicht aufstehen. Dann stehe ich auf und während ich aufstehe, überlege ich, wann ich die nächste Möglichkeit habe zu schlafen. Also so auf Bahnfahrten oder im Zug oder im Flugzeug oder so. Aber ich kann irgendwie nie schlafen, weil ich muss immer irgendwie was vorbereiten. Und dann abends, dann gehe ich manchmal um 9 ins Bett. Dann lese ich noch so lange oder bin da im Internet auf irgendwelchen sinnlosen Seiten unterwegs, dass es wieder 23:30 oder 24:00 ist und dann sind es wieder nur 6 Stunden, die man schläft. Ich bin einfach auch zu bescheuert, ehrlich gesagt. Aber es freut mich natürlich, dass es so rüberkommt, als wäre ich immer gut gelaunt. Ich bin ja auch gut gelaunt, muss aber doch gestehen, dass ich bin auch morgens schon gut gelaunt. Also ich kann morgens auch gleich so sowas machen. Ich habe sehr gerne Kaffee. Und lieber Julian, falls es dir nichts ausmacht, wenn du mir morgens vielleicht ab und zu mal eine kleine Tasse Kaffee ans Bett bringen könntest, wenn das mal jemals passieren würde, dann wäre ich noch besser drauf. Aber ich weiß nicht, ob das der durchschnittliche Barbara-Radiohörer verkraften würde. Deswegen, wir belassen es so, wie es ist. Seid ihr Morgenmuffel? Ihr könnt mir schreiben, wenn ihr wollt. Schreibt mir doch einfach mal bei barbaradio.de. Können wir alles einfließen lassen hier ins Programm. Wir verwursten ja nahezu alles. So, jetzt lieber Julian, hoffe ich, deine Frage ist beantwortet. Und ich spiele euch noch ein bisschen schöne Musik. Denn dafür sind wir ja eigentlich da.

0: Und dieser Song darf auf keinen Fall fehlen hier bei Barbaradio. Es ist kurz vor 9:30, der perfekte Zeitpunkt für genau diese Musik. Und falls euch jetzt die Kollegen nerven, einfach Kopfhörer aufsetzen, mit dem Kopf nicken, lächeln und weiter Barbaradio hören.
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Ihr Lieben, schön, dass ihr heute eingeschaltet habt. Heute wird es auch wirklich spannend und sehr, sehr interessant für euch, weil wenn ihr weiterhin irgendwie vorne mit dabei sein wollt, dann kommt ihr nicht drum herum, heute hier zuzuhören. Ich habe nämlich den neuesten Selfie-Trend für euch. Man sieht ja häufig, wenn Leute sich selber fotografieren, dass sie den Kopf ein bisschen schief legen, dass sie die Hände so unters Kinn halten, dass sie so ein kleines Herz formen oder dass sie so ein Schmollmündchen machen oder vielleicht auch so ein bisschen T-Shirt über die eine Schulter, dass die Schulter so frei liegt. Ist alles out, okay? Also falls ihr sowas irgendwie noch macht, sorry, kann ich keine Verantwortung übernehmen, ist super, super peinlich. Weil jetzt macht man die Schnabeltierlippe. Die Gen Z weiß es schon und ganz wichtig ist dafür trockene Lippen. Also die brauchst du auf jeden Fall, weil das soll so ein bisschen aneinander kleben, die Ober- und die Unterlippe. Und dann schiebst du die Oberlippe mit der Unterlippe so ein bisschen hoch. Richtig, richtig gut drauf hat es unsere Freundin Lily Rose Depp, die höchst geratene Tochter von Vanessa Paradis und Johnny Depp. Man sieht nicht unbedingt sympathischer aus mit der Schnabeltierlippe, aber man ist halt Selfie- und Social-Media-mäßig ganz, ganz vorne mit dabei. Für mich, muss ich ehrlicherweise sagen, ist es fast unmöglich, so einen Mund zu machen, weil bei mir ist alles zu nass. Meine Lippen sind so feucht, dass das ständig so wegrutscht. Also ich bleibe beim Schmollen. Damit bin ich auch jahrelang gut gefahren. So, schön, dass ihr heute da seid. Gleich öffnen wir Hörerpost zusammen und darauf freue ich mich über die Maßnahmen.

Hallo liebe Barbaradio-Hörer, ich habe eine gute Nachricht für euch. Wenn ihr nackt schlaft, dann seid ihr sexier und mit euch mehr im Einklang als die, die einen Pyjama tragen. Ja, das hatte eine Studie herausgefunden, verrückt. Und zwar haben die gesagt, wenn man nackt schläft, dann sieht man sich ja auch häufiger nackt und dadurch hat man ein natürlicheres, unverkrampfteres Verhältnis zum eigenen Körper. Ich persönlich schlafe häufig nackt, habe aber trotzdem ein tierisch verkrampftes Verhältnis zu meinen Oberschenkeln und meinem Po, muss ich sagen, zunehmend. Also ich versuche mich jetzt durch langes Schlafen, durch langes, extrem nacktes Schlafen wieder nach oben zu arbeiten in meiner eigenen Körperwahrnehmung und ich hoffe, das funktioniert. Für die nächsten Tage habe ich mir freigenommen und ich werde einfach eine Art Schlafkur machen und ich hoffe, als sexy Supermaus irgendwie aus diesem Dornröschenschlaf dann zu erwachen. Ja gut, im Winter trage ich auch ein Hemdchen, aber meistens schlafe ich nackt, einfach nur, weil es bequemer ist, finde ich. Und weil ich finde, dieses ganze Gewurschel, was sich dann so unterm Bauch zusammenschiebt irgendwie, ist nicht so attraktiv, also zum Liegen. Bei mir schiebt sich unterm Bauch eh schon so wahnsinnig viel zusammen und dann noch dieses verknuddelte Nachthemd, ich weiß nicht, ist mir ein bisschen viel. Aber was erzähle ich denn von mir? Es soll ja um euch gehen. Ihr hört Barbara.

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1: Im Studio Hanna Messerschmidt. Die geplante Pflegereform steht weiter heftig auf der Kippe. Medienberichten zufolge gibt es deswegen heute ein Krisentreffen zwischen Union und SPD. Die Sozialdemokraten fordern angesichts geplanter Kürzungen unter anderem einen Pflegedeckel, also eine Begrenzung des Eigenanteils an den Pflegekosten. Deutsche Firmen wollen weniger Stellen abbauen als bisher geplant. Das zeigen aktuelle Zahlen des IFO-Instituts. Eine echte Erholung ist demnach aber noch nicht in Sicht. Vor allem in der Industrie und im Handel planen die meisten Unternehmen nach wie vor mit weniger Personal. Im Süden Englands ist womöglich ein Anschlag auf eine US-Luftwaffenbasis verhindert worden. 5 Männer wurden in der Nähe des Stützpunkts festgenommen. Dort sind auch Langstreckenbomber stationiert, die im Irankrieg zum Einsatz kommen. Die Ermittlungen laufen. An den Autobahnraststätten fehlen bundesweit tausende Lkw-Parkplätze. Immer häufiger finden Lkw-Fahrer keinen Platz, um ihre Pause zu machen oder zu übernachten. Ein Riesenproblem sind auch die schlechten Hygienezustände der Toilettenanlagen, kritisieren Logistikverbände.
0: Das war das Wichtigste für den Moment. 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
2: Viele Wolken gibt es heute, vor allem im Norden und Westen. Und da können auch immer mal wieder Schauer durchziehen. Sonst setzt sich öfter die Sonne durch und es bleibt trocken. Am Nachmittag werden es je nach Ecke 23 bis 29 Grad. Morgen geht's ähnlich weiter. Im Norden weiter eher wolkig, sonst meist sonnig, maximal bis 29 Grad.
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1: Topmodel Franziska Knuppe war tatsächlich hier bei mir Gast im Studio und sie hat mir verraten, dass sie ein Boot besitzt. Nicht eine Yacht, aber ein Boot. Und es hat mich natürlich brennend interessiert, ob sie auch einen Bootsführerschein hat.
2: Nein, aber wenn mein Mann an Bord ist, darf ich trotzdem lenken sozusagen. Und natürlich weiß ich im Notfall, du musst ja wissen, wenn der, kann ja auch mal sein, dass er über Bord geht.
1: Ja klar.
2: Dann muss ich wissen, wie die Maschinen auszustellen
1: wie
2: sind.
1: Wie du Gas gibst.
2: Wie ich abhaue. Genau. Gas geben auf dem Tisch kann ich auch.
1: Es muss aussehen wie ein Unfall.
2: Das kann ich auch, ja.
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Oh nein. Liebe Freunde, ich muss mit euch sprechen. Die Ärzte wurden von Platz 1 abgelöst der Liste der attraktiven und sexiesten Berufe. Ja, da war natürlich immer der Arzt ganz oben mit Stethoskop und so ein bisschen die weiße Kompetenz, die weiße Eminenz, die da in den Raum kommt und alles weiß und man ist so ergeben und so. Das fand man jahrelang sexy, ist jetzt abgelöst worden durch eine ganz andere Berufsgruppe. Jetzt sind auf Platz 1 die Handwerker. Richtig, ja. Und ganz ehrlich, Freunde, ich kann es total verstehen, weil Ärzte kennen wir ja inzwischen. Aber mal an einen guten Handwerker kommen, der einem alles besorgt, sage ich jetzt mal. Das ist eine Fantasie, der gegenüber kann man sich nicht verschließen. Jetzt geht's weiter mit Musik. 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
1: Im Studio Hanna Messerschmidt. Die SPD wirft Bundesgesundheitsminister Linnemann vor, bei der Pflegereform vor allem Kürzungen zu planen. Es fehlten grundlegende Strukturreformen, kritisieren die Sozialdemokraten. Vor der Kabinettssitzung am Mittwoch soll es deshalb weitere Verhandlungen geben. Ob in der Gastronomie, in Bus und Bahn oder in der Pflege. Menschen mit Einwanderungsgeschichte sind in vielen Bereichen unverzichtbar. Fürs Statistische Bundesamt heißt das, dass die Menschen selbst oder beide Eltern eingewandert sind. Insgesamt stellen sie mehr als ein Viertel aller Beschäftigten. Der Verfassungsschutz befürchtet chinesische Spionage an Forschungseinrichtungen. Davor warnt die Behörde im Handelsblatt. China versuche gezielt über wissenschaftliche Zusammenarbeit an Technologie aus Deutschland zu kommen. An den Einrichtungen fehlt es oft an Risikobewusstsein. Das höchste Gericht in Deutschland wird heute 75 Jahre alt, das Bundesverfassungsgericht in Karlsruhe. Es wurde am 28. September 1951 offiziell eröffnet. Bei einem Festakt vor Ort sind heute auch Kanzler Merz und Bundespräsident Steinmeier mit dabei.
0: Das war das Wichtigste für den Moment. 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
2: Wolkig ist es gerade und im Norden ziehen ab und zu Schauer durch, vom Niederrhein bis rauf nach Schleswig-Holstein. Ansonsten bleibt's oft freundlich mit Sonne und trocken und warm wird's auch mit 23 bis 31 Grad. Morgen dann wieder viel Sonne für viele, nur im Norden mehr Wolken, maximal um die 30 Grad.
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freue mich, euch heute einen neuen TikTok-Trend zu präsentieren. Ihr hört Barbaradio und ihr wisst, bei mir gibt's immer die neuesten Neuigkeiten über alle Trends da draußen. Es geht um Male Whimpering. Nicht Male Pimpering, sondern Male Whimpering. Und zwar, Whimpering heißt es, dass, ja, Männer stöhnen. Es soll wohl so sein, dass häufig Männer eben sehr leise sind beim Liebesspiel und man deswegen gerne auch mal einen Mann stöhnen hören wollte. Ja, und das muss man sich dann eben bei TikTok holen. Also ich brauch's jetzt nicht unbedingt, aber ich kann euch mal kurz vorspielen, wie es klingt. Ach so.

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0: sind hier zurück und haben wieder jede Menge Zuschriften von euch bekommen. Lara zum Beispiel schreibt, liebe Barbara, worauf achtest du bei einem anderen Menschen zuerst?
1: Ja, liebe Lara, das kommt jetzt mal stark drauf an, was ich mit diesem anderen Menschen so vorhabe. Also, wenn ich mit ihm zusammenarbeite, achte ich darauf, ob er cool, lustig und easy ist. Wenn ich mit ihm befreundet bin, achte ich darauf, ob er zuverlässig und ehrlich ist. Und wenn ich mit ihm ins Bett will, dann achte ich darauf, ob er ein guter Mensch ist.
0: Ja, also es ist wirklich situationsabhängig, würde ich sagen, liebe Lara. Habt ihr noch mehr Fragen an mich? Ich freue mich auf alles, was da kommt von euch auf unserer Webseite oder in unserer App. Schreibt mir kräftig Fragen. Gleich gibt's hier für euch

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1: Im Studio Hanna Messerschmidt. Bundesgesundheitsminister Linnemann hat die geplante Pflegereform gegen Kritik der SPD verteidigt. Der von den Sozialdemokraten vorgeschlagene Pflegedeckel löse das Problem nicht, sagte der CDU-Politiker am Ersten. Die Gesamtkosten für einen Pflegeheimplatz würden trotzdem bei mehr als 3.000 Euro liegen. Viele Arbeitsfelder in Deutschland wären ohne Menschen mit Einwanderungsgeschichte kaum denkbar. Laut Statistischem Bundesamt machen sie mehr als ein Viertel aller Beschäftigten aus. Etwa unter den Köchen, im Gerüstbau oder bei Bus- und Bahnfahrern ist es sogar jeder Zweite. Die Polizei ermittelt nach dem schweren Reisebusunglück bei Landsberg am Lech jetzt gegen den Busfahrer wegen fahrlässiger Tötung. Der Bus war gestern auf der A96 von der Straße abgekommen und umgekippt. Zwei Menschen starben, mehrere wurden schwer verletzt. Der Bus war offenbar aus Mailand auf dem Weg zum Oktoberfest. An den Autobahnraststätten fehlen bundesweit tausende Lkw-Parkplätze. Immer häufiger finden Lkw-Fahrer keinen Platz, um ihre Pause zu machen oder zu übernachten. Ein Riesenproblem sind auch die schlechten Hygienezustände der Toilettenanlagen, kritisieren Logistikverbände.
0: Das war das Wichtigste für den Moment. 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
2: Wolkig ist es gerade und im Norden ziehen ab und zu Schauer durch, vom Niederrhein bis rauf nach Schleswig-Holstein. Ansonsten bleibt's oft freundlich mit Sonne und trocken und warm wird's auch mit 23 bis 31 Grad. Morgen dann wieder viel Sonne für viele, nur im Norden mehr Wolken, maximal um die 30 Grad.
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liebe Leute, habt ihr kürzlich mal euer Portemonnaie verloren? Das ist meine Frage heute an euch. Wenn es euch zurückgeschickt oder zurückgegeben wurde, dann mag es vielleicht daran liegen, dass ihr ein Babyfoto in diesem Portemonnaie hattet. Denn eine Forschung, ein Experiment hat jetzt herausgefunden, wenn ein Babyfoto in einem Geldbeutel ist und der dann verloren geht, dann wird dazu 88% wieder zurückgegeben. Geldbeutel ohne Babyfotos nur zu 15%. Also, ihr wisst, was zu tun ist. Egal, wenn ihr keine Kinder habt, wenn ihr über 90 seid, wenn ihr, wie auch immer, noch nicht mal Kinder kennt, schneidet euch irgendein Kinderfoto aus, klebt es in den Geldbeutel und seid auf der sicheren Seite, wenn das Ding mal verloren geht. Also, der Geldbeutel. Bis gleich.

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1: Im Studio Hanna Messerschmidt. Die SPD wirft Bundesgesundheitsminister Linnemann vor, bei der Pflegereform vor allem Kürzungen zu planen. Es fehlten grundlegende Strukturreformen, kritisieren die Sozialdemokraten. Vor der Kabinettssitzung am Mittwoch soll es deshalb weitere Verhandlungen geben. Deutsche Firmen wollen weniger Stellen abbauen als bisher geplant. Das zeigen aktuelle Zahlen des IFO-Instituts. Eine echte Erholung ist demnach aber noch nicht in Sicht. Vor allem in der Industrie und im Handel planen die meisten Unternehmen nach wie vor mit weniger Personal. Seit 75 Jahren wacht das Bundesverfassungsgericht in Karlsruhe über das Grundgesetz. Mit einem Festakt wird das Jubiläum dort heute gefeiert. Wer sich in seinen Grundrechten verletzt fühlt, kann sich an das Gericht wenden. Hitze und Dürre im Sommer gepaart mit spätem Saisonstart. Die Kartoffelernte in Deutschland wird dieses Jahr wohl eher schwach ausfallen. Das Bundeslandwirtschaftsministerium rechnet mit gut 10 Millionen Tonnen. 3,5 weniger als im Rekordjahr 2025.
0: Das war das Wichtigste für den Moment. 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
2: Wechselhaft ist es heute Mittag. Im Norden und Westen hängen viele Wolken und von Niederrhein bis Schleswig-Holstein kann es auch mal schauern. Sonst bleibt es oft sonnig und trocken. Dazu liegen die Höchstwerte zwischen 23 und 31 Grad. Morgen bleibt es im Norden eher wolkig, sonst wieder meist sonnig. Maximal werden es bis zu 29 Grad.
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0: Und die Erste, die sehr fährt, bin ich. Ja, ich habe ja immer mein kleines, wie soll ich sagen, Modebarometer rausgehängt und kann euch direkt Folgendes zurufen. In dieser Saison trägt man wieder Rucksack. Ich kann auch nichts dafür. Der Rucksack mischt sich wieder in die Stadtbilddiskussion und es ist eben nicht der Wanderrucksack, sondern es ist eher so die City-Version eines Rucksacks. Also ganz klein, kann auch aus Leder sein und man braucht ja auch gar nichts unterzubringen, außer vielleicht einen Apfel und eine Trinkflasche und das Achtsamkeitsbüchlein, was man jeden Tag schreibt. Also wir sind modisch wieder auf Klassenfahrt. Ich freue mich. Und das Gute ist ja, wenn man einen Rucksack trägt, hat man beide Hände frei, um Händchen zu halten. Oder eine Currywurst zu essen.
1: Ah, gleich gibt's Hörer.

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Ich freue mich jetzt, dass wir wieder ganz, ganz viele Fragen bekommen haben in der letzten Woche. Zum Beispiel die Laura, die wollte wissen, hallo Barbara, ist blond eigentlich deine Naturhaarfarbe? Ach Laura, was ist das denn für eine Frage? Natürlich bin ich blond. Hast du schon mal schwarze Haare an mir irgendwo gesehen? Ich muss ehrlich sagen, ich bin gar nicht wahnsinnig behaart, was sich ja auch im Alter als ein Segen herausstellt. Aber natürlich bin ich blond, aber ehrlich gesagt schon lange nicht mehr so blond, wie ich natürlich als Kind war. Da war ich wirklich weiß. Dann war ich zwischendurch mal relativ dunkel geworden, so Anfang der 30er würde ich sagen. Dann habe ich einen Werbevertrag gekriegt mit einer Kolorierungscreme. Daraufhin war ich mehrere Jahre sehr, sehr blond. Es hat auch toll funktioniert. Ich wäre auch jederzeit wieder dazu bereit, nochmal so einen ähnlichen Auftrag zu bekommen. Naja, und dann habe ich der Sache ihr Lauf gelassen. Dann ging es von so blockigen Tönen und Färben hin zu Strähnchen. Und jetzt, ganz ehrlich, war ich zuletzt beim Friseur, letztes Jahr vor Weihnachten. Und dann habe ich irgendwie mich nicht mehr drum gekümmert. Und jetzt ist es so grau rausgewachsen. Und letztens sagte so eine Frau im Flugzeug zu mir, schade, ich vermisse ihre blonden Haare. Jetzt ist alles grau bei ihnen. Und dann dachte ich mir, komm, fällt den anderen offensichtlich auch auf. Aber jetzt warte ich drauf, dass es so weißgrau wird und dann sieht es ja fast schon wieder aus wie blond. Ja gut, vielleicht mache ich nochmal ein paar Strähnchen. Ich bin ja jetzt noch nicht ganz am Ende der Rente angelangt, sag ich mal. Also ein paar Jahre muss ich ja noch ran, deswegen lohnt sich vielleicht doch nochmal einen Friseurbesuch zu buchen. Aber es macht mich so wahnsinnig, wenn ich da 6 Stunden sitze und ständig schmiert einem einer irgendwas und lässt einen dann wieder ewig lang da sitzen an diesem unbequemen Waschbecken. Aber ja, I'm blonde. Das ist die Nachricht, die ich euch allen mitgeben kann heute. Es war eine schöne Frage, liebe Laura. Und wenn mehr Fragen dieser Art kommen, dann schickt die doch einfach raus in unserer App oder auf unserer Webseite. Könnt ihr alles loswerden. Und ich freue mich jetzt auf die beste Musik. Die habe ich nämlich auch wieder für euch rausgesucht. Viel Spaß dabei. Oh.

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1: Im Studio Imme Kasten. Es ist der nächste Rückzug von Jens Spahn. Der Ex-Unionsfraktionschef gibt jetzt auch seinen Sitz im Haushaltsausschuss auf. Er hatte zuletzt eine Sitzung verpasst, weil er auf Sardinien war. Seine Person werde aktuell so politisiert, dass ein normales Arbeiten kaum möglich sei, schrieb Spahn seinen Kollegen. Bundesgesundheitsminister Linnemann hat die geplante Pflegereform gegen Kritik der SPD verteidigt. Der von den Sozialdemokraten vorgeschlagene Pflegedeckel löse das Problem nicht, sagte der CDU-Politiker im Ersten. Die Gesamtkosten für einen Pflegeheimplatz würden trotzdem bei mehr als 3.000 Euro liegen. Seit 75 Jahren wacht das Bundesverfassungsgericht in Karlsruhe über das Grundgesetz. Mit einem Festakt wird das Jubiläum dort heute gefeiert. Wer sich in seinen Grundrechten verletzt fühlt, der kann sich an das Gericht wenden.
0: Das war das Wichtigste für den Moment. 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
2: Wechselhaft ist es heute Mittag. Im Norden und Westen hängen viele Wolken und von Niederrhein bis Schleswig-Holstein kann es auch mal schauern. Sonst bleibt es oft sonnig und trocken. Dazu liegen die Höchstwerte zwischen 23 und 31 Grad. Morgen bleibt es im Norden eher wolkig, sonst wieder meist sonnig. Maximal werden es bis zu 29 Grad.
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1: Als Angelo Kelly letztens hier bei mir bei Barbaradio war, da hat er mir eine sehr lustige Geschichte erzählt, wie er Luciano Pavarotti kennengelernt hat. Den großen Superstar der Oper, der italienischen Oper. Und ja, die beiden hatten ein sehr, ich sage mal, spezielles Zusammentreffen.
2: Das allererste Mal, wo wir Pavarotti begegnet haben, war tatsächlich in Paris. Da war ich so zwei, drei Jahre alt. Also viele Jahre vorher, Anfang 80er. Und er hatte seine Garderobe neben uns. Wir waren in so einer TV-Show. Und ich habe dann immer wohl als kleiner Zweijähriger geklopft und dann immer abgehauen. Dann hat er immer aufgemacht. Ich habe ihn also wahnsinnig gemacht. Ja. Und dann, als er gesungen hat, bin ich wohl in die Garderobe rein und habe in seinen Mülleimer gepinkelt. Und das war der Anfang einer ganz, ganz tollen Beziehung mit Pavarotti.
1: Hast du sozusagen deine Duftmarke hinterlegt.
2: Es war Rock'n'Roll.
1: Das war Rock'n'Roll, ohne zu wissen, was Rock'n'Roll ist. Sozusagen.
2: Korrekt.
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1: 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Alex Warren. Taylor Swift. Licky Lee. Spielt, was sie liebt. 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

liebe Freunde da draußen, ich habe mich mal wieder umgehört in der prominenten Welt, also bei den richtigen Promis, nicht bei den Deutschen, sondern in Hollywood. Und da gibt's jetzt eine Schauspielerin, die heißt Sydney Sweeney und die verkauft jetzt Seife, die aus ihrem benutzten Badewasser hergestellt wird. Und jetzt kommt's, die Sydney, das ist ein ganz bescheidenes Mädel, die nimmt nur 7 Euro für die benutzte Badewasserseife. Da habe ich mir gedacht, ganz ehrlich, die Leute sind doch verrückt. Aber der ein oder andere Mann wird sich vielleicht dann etwas freiwilliger waschen, auch mal mit Seife, wenn er weiß, dass diese Seife von so einer sexy Schauspielerin kommt. Und ich muss ehrlich sagen, ich überlege immer noch, welcher Mann sein Badewasser für mich irgendwie aufheben müsste, damit ich es entweder mit dem Strohhalm schlürfe oder eine Seife daraus herstellen lasse. Mir ist schlichtweg noch kein einziger Mann eingefallen. Oh, die Vorstellung, dass dann da in der Seife noch so ein paar Haare mit drin sind. Wir machen Musik, bitte.

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1: Im Studio Imme Kasten. Ex-Unionsfraktionschef Jens Spahn ist nicht mehr Teil des Haushaltsausschusses im Bundestag. Das hat er seinen Kollegen über WhatsApp mitgeteilt. Spahn hatte bei einer Sitzung gefehlt, angeblich wegen seines kranken Kindes. Dann wurde er auf Sardinien am Flughafen fotografiert. Bundesgesundheitsminister Linnemann hat die geplante Pflegereform gegen Kritik der SPD verteidigt. Der von den Sozialdemokraten vorgeschlagene Pflegedeckel löse das Problem nicht, sagte der CDU-Politiker im Ersten. Die Gesamtkosten für einen Pflegeheimplatz würden trotzdem bei mehr als 3.000 Euro liegen. Deutschlands oberstes Gericht feiert Geburtstag. Seit 75 Jahren wacht das Bundesverfassungsgericht über die Einhaltung des Grundgesetzes. Jeder, der sich in seinen Grundrechten verletzt sieht, kann sich an Karlsruhe wenden. Dort gibt's heute auch den großen Festakt. Hitze und Dürre im Sommer gepaart mit spätem Saisonstart. Die Kartoffelernte in Deutschland wird dieses Jahr wohl eher schwach ausfallen. Das Bundeslandwirtschaftsministerium rechnet mit gut 10 Millionen Tonnen, 3,5 weniger als im Rekordjahr 2025.
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2: Wechselhaft ist es heute Nachmittag. Im Norden und Westen hängen viele Wolken und vom Niederrhein bis Richtung Schleswig-Holstein kommen immer mal Schauer runter. Sonst zeigt sich oft die Sonne und dazu liegen die aktuellen Höchstwerte bei 23 bis 29 Grad. Morgen geht's meist sonnig weiter, im Norden bleibt's wolkiger, maximal bis 29 Grad.
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Ich habe euch wieder Hörerpost mitgebracht und diesmal kommt sie von unserer Freundin Lena. Es gibt ja Leute, die mir wirklich schreiben und Sachen von mir wissen wollen, was ich natürlich toll und auch ein bisschen schmeichelhaft finde, weil es ist so schön zu wissen, dass ich nicht nur raussende, sondern dass auch was zurückkommt. Lena hat eine spannende Frage, nämlich, hallo Barbara, was für eine Superkraft hättest du gerne? Also ich habe ehrlich gesagt ganz schön viele Superkräfte. Nein, aber ich würde gerne, also ich will ja immer das können, was ich überhaupt nicht kann und was mir nicht in die Wiege gelegt ist, nämlich schnell und lange rennen. Das würde ich gerne können. Fliegen und unsichtbar sein, das interessiert mich alles nicht. Aber schnell rennen können, einfach so loslaufen, so, ha, da renne ich mal kurz hin. Und dann irgendwie so hinrennen und nicht, dass einem die Zunge aus dem Leibe hängt und man denkt, ich will sterben und dass die Knie einem so wegknicken und die Oberschenkel brennen, sondern einfach rennen können. Das wäre eine Superkraft, liebe Lena, die ich gerne hätte. Das wäre toll. Und manchmal denke ich mir, ich möchte das vielleicht nochmal schaffen in meinem Leben, aber dann gucke ich an meinem Körper so runter und dann weiß ich, dieser Körper ist nicht für eine super Rennkraft gemacht. Manchmal wäre ich gerne so wie Kai Pflaume. Aber gut, das ist nochmal ein ganz, ganz, ganz anderes Thema. Jetzt freue ich mich erstmal, dass ihr mir immer noch Fragen zuschickt nach all der langen Zeit und dass ich die dann beantworten kann jede Woche. Und das will ich natürlich immer so weitermachen. Deswegen schickt mir gerne auch weiterhin eure Fragen. Aber für euch gibt's jetzt natürlich erstmal die beste Musik. 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

aufgepasst, Freunde da draußen. Also erstmal muss ich kurz hier nochmal das Programm unterbrechen für eine lustige und wichtige Durchsage, denn es gibt wieder eine neue Untersuchung und die hat sich mit den Fingern des Menschen befasst. Es gibt schlaue Menschen, die herausgefunden haben, dass man, und jetzt haltet euch fest, zum Beispiel sportlicher ist, wenn der Ringfinger länger ist als der Zeigefinger. Ich halte gerade schon mal meine Hand vor mich und kann ich natürlich so hin und her schieben. Mal ist Ring, mal ist Zeigefinger länger. Ich muss sagen, es gibt ja häufig so solche Aussagen. Also es ist jetzt nicht das erste Mal, dass ich sowas lese. Ich habe zum Beispiel auch schon mal gehört, wenn der Ringfinger länger ist als der Zeigefinger, dann hat man mehr Testosteron, dann ist man selbstbewusster, dann sind Männer aufmerksamer. Aber wenn der Zeigefinger länger ist als der Ringfinger, dann ist man kommunikativer und lebt eher monogam. Und wenn der Daumen euer längster Finger ist, dann seid ihr wahrscheinlich ein Schimpanse. Meine Meinung. Ich habe nämlich auch eine Untersuchung gemacht. So, und jetzt gibt's gleich Hörerpost. Daumen hoch!

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1: Im Studio Immekasten. Es ist der nächste Rückzug von Jens Spahn. Der Ex-Unionsfraktionschef gibt jetzt auch seinen Sitz im Haushaltsausschuss auf. Er hatte zuletzt eine Sitzung verpasst, weil er auf Sardinien war. Seine Person werde aktuell so politisiert, dass ein normales Arbeiten kaum möglich sei, schrieb Spahn seinen Kollegen. Die SPD wirft Bundesgesundheitsminister Lindemann vor, bei der Pflegereform vor allem Kürzungen zu planen. Es fehlten grundlegende Strukturreformen, kritisieren die Sozialdemokraten. Vor der Kabinettssitzung am Mittwoch soll es deshalb heute weitere Verhandlungen geben. In England laufen die Ermittlungen nach der Festnahme 5 mutmaßlicher Terroristen. Sie werden verdächtigt, einen Anschlag auf einen US-Luftwaffenstützpunkt geplant zu haben. Britischen Medien nach wird derzeit eine Verbindung zum Iran geprüft. Das Raumfahrtunternehmen SpaceX von Elon Musk will heute den nächsten Meilenstein erreichen. Die Starship-Rakete hat erstmals die Erdumlaufbahn erreicht. Dort soll sie unseren Planeten jetzt 6-mal umrunden und dabei auch gleich neue Starlink-Satelliten verteilen.
0: Das war das Wichtigste für den Moment. 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
2: Wechselhaft ist es heute Nachmittag. Im Norden und Westen hängen viele Wolken und vom Niederrhein bis Richtung Schleswig-Holstein kommen immer mal Schauer runter. Sonst zeigt sich oft die Sonne und dazu liegen die aktuellen Höchstwerte bei 23 bis 29 Grad. Morgen geht's meist sonnig weiter, im Norden bleibt's wolkiger, maximal bis 29 Grad.
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Ich habe meine Briefe und Mails und Zuschriften geöffnet und habe eine Sache von Helena gefunden, die mich fragt, liebe Barbara, wie sieht für dich eigentlich das perfekte Wochenende aus? Das kann ich ziemlich gut beantworten, Helena, denn mein perfektes Wochenende ist die wunderbare Mischung aus Entgrenzung, planloser Entgrenzung, aber gleichzeitig auch feststehenden gesellschaftlichen Terminen, wenn du weißt, was ich meine. Also ideal ist, am Samstagabend kommen circa 12 Leute zum Abendessen. Das bedeutet für mich, ich kann am Samstag ausschlafen, dann aber einkaufen und dann kochen, was für mich das Allerschönste ist. Und dann kann man auch das schön machen und decken und die Drinks vorbereiten und die Chips und so weiter. Also diese ganzen Sachen. Ich liebe es, Partys vorzubereiten. Bei mir ist manchmal fast so, wenn die Leute zur Tür reinkommen, wäre ich bereit, mich ins Bett zu legen. Ich bin dann auch müde gearbeitet, weil ich habe ja, keine Ahnung, 4 Stunden gekocht und war den ganzen Tag auf dem Bein und bin meine 20.000 Schritte gelaufen. Ja, dann ist also der Samstagabend mit Gästen. Dann geht man ins Bett, aber jetzt nicht Vollausfall oder so, sondern, ich sag mal, easy so, vielleicht 2:30. Und dann schläft man am Sonntag aus. Und dann gibt's ein tolles Frühstück und dann, und das mache ich jetzt seit kurzem einfach, lege ich mich einfach aufs Sofa und lese. Das habe ich mich früher nicht getraut, da waren die Kinder noch so klein, wollte man immer spielen und Puzzle und Dinge und Bauklötze und so. Nö. Oder ich häkle oder ich nähe oder so, solche Sachen. Ich habe sogar schon mal gestickt in letzter Zeit. Na, wie auch immer. Und dann geht's so dahin und so gegen 18 Uhr kriege ich eine Depression und denke mir, oh Gott, morgen geht der ganze Scheiß wieder von vorne los. Also, so viel dazu. Ich hoffe, ich kann die Frage gut beantworten, liebe Helena, und auch inspirierend vielleicht. Ich liebe Fragen von euch, deswegen schickt mir natürlich gerne alles in unserer App oder auf unserer Webseite. Ja, aber jetzt gibt's natürlich für euch erstmal die beste Musik hier bei uns.

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willkommen zurück. Schön, dass ihr eingeschaltet habt. Und ich habe gleich ein kleines Liedchen auf den Lippen, nämlich hier fliegen gleich die Löcher aus dem Käse, denn nun geht sie los. Passt zu meinem nächsten Thema. Ich habe nämlich Besorgniserregendes aus der Schweiz gehört. Ja, in der Schweiz, da denkt man ja immer, läuft alles total super. Die haben Geld, die haben gutes Sozialsystem und die Bürger sind zufrieden. Aber ja, auch in der Schweiz gibt es riesige Probleme, nämlich es gibt keine Löcher mehr im Käse. Was ist daran schuld? Ja, man kann es ganz klar benennen. Es ist die immer sauberer werdende Milch. Die ist natürlich immer mehr gefiltert und immer mehr behandelt und deswegen können sich die natürlichen Löcher im Käse nicht mehr so produzieren, wie das früher der Fall war. Und deswegen haben jetzt die Schweizer eine Lösung gefunden. Und zwar wird jetzt offiziell ein Lochansatzpulver mit eingemischt in den Käse bei der Produktion, sodass dann auch zuverlässig im Käse genau an der richtigen Stelle die richtigen Löcher entstehen. Da sieht man mal, ein Land, in dem Löcher extra produziert werden müssen, da möchte man eigentlich wohnen. Naja, aber für uns hier ist es ja auch schön. Schön, dass ihr heute da seid und ihr werdet gleich belohnt, weil ihr kommt zu Wort. Wir öffnen die Hörerpost und da bin ich gespannt drauf. Let's go.

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1: Im Studio Imme Kasten. Die SPD wirft Bundesgesundheitsminister Lindemann vor, bei der Pflegereform vor allem Kürzungen zu planen. Es fehlten grundlegende Strukturreformen, kritisieren die Sozialdemokraten. Vor der Kabinettssitzung am Mittwoch soll es deshalb heute weitere Verhandlungen geben. Ex-Unionsfraktionschef Jens Spahn ist nicht mehr Teil des Haushaltsausschusses im Bundestag. Das hat er seinen Kollegen über WhatsApp mitgeteilt. Spahn hatte bei einer Sitzung gefehlt, angeblich wegen seines kranken Kindes. Dann wurde er auf Sardinien am Flughafen fotografiert. Viele Berufe, die besonders unter Personalmangel leiden, haben einen hohen Anteil von Beschäftigten mit Einwanderungsgeschichte. Laut Statistischem Bundesamt machen sie in der Pflege etwa ein Drittel aller Beschäftigten aus. Etwa unter den Köchen oder bei Bus- und Bahnfahrern ist es sogar jeder Zweite. Hitze und Dürre im Sommer gepaart mit spätem Saisonstart. Die Kartoffelernte in Deutschland wird dieses Jahr wohl eher schwach ausfallen. Das Bundeslandwirtschaftsministerium rechnet mit gut 10 Millionen Tonnen, 3,5 weniger als im Rekordjahr 2025.
0: Das war das Wichtigste für den Moment. 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
2: Wolkig ist es gerade und im Norden und Westen kann es auch mal nass werden mit ein paar Schauern. Sonst bleibt's oft freundlich und trocken. Dazu werden es aktuell meist 23 bis 31 Grad. Morgen geht's ähnlich weiter. Viel Sonne in vielen Ecken, nur im Norden mehr Wolken und maximal bis 30 Grad.
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Schön, dass ihr da seid. Ich habe Post geöffnet, denn Mareike hat mir geschrieben. Sie möchte wissen, liebe Barbara, bekommst du eigentlich noch Fanpost? Ja, Mareike, ich bekomme noch Fanpost. Unter anderem von dir. Wobei es keine Fanpost ist, es ist ja nur eine ganz einfache Frage. Aber ich bekomme schon viel Fanpost, auch von Leuten, die sich richtig viel Zeit nehmen, um mir zu schreiben. Und zwar auch die negativen Sachen. Also ich glaube ja, dass ich so ein bisschen das Gefühl verbreite, mit der Frau Schöneberger, mit der kann man alles besprechen. Deswegen kommen natürlich nicht nur so Sachen wie, ich finde, sie sind sehr hübsch und sehr intelligent und sie machen das toll, sondern es kommen auch Verbesserungsvorschläge. Achten Sie doch bitte darauf, nicht immer das und das zu sagen. Oder wenn Sie das und das sagen, da hatten Sie nicht recht, weil es ist eigentlich so und so. Also die Leute wollen mich auch ein bisschen, wie soll ich sagen, belehren und glauben aber, glaube ich, auch, dass ich das vertrage und dass ich das aushalte. Deswegen schicken die mir auch solche Sachen. Ich gebe zu, liebe Mareike, diese rein sexuellen Zuschriften, die ich früher gekriegt habe, ich wünsche mir, dass du diese Schuhe trägst und dann dich auf mich stellst oder ich träume davon, dich ölig zu massieren oder solche Geschichten. Da muss ich sagen, das wird entweder jetzt von meiner Agentur vorher aussortiert oder es findet gar nicht mehr so richtig statt. Und das finde ich schade, denn ich habe so viel zu geben. Aber gut. Schreibt ihr mir weiterhin hier, muss nichts mit Sex zu tun haben, stellt einfach irgendeine Frage, dann ist die Mutti schon glücklich. In unserer App oder auf unserer Webseite könnt ihr diese Fragen loswerden. Und nächste Woche werde ich eine neue Frage beantworten. Ich freue mich drauf.

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Schön, dass ihr hier seid heute und ihr habt genau rechtzeitig eingeschaltet, um zu hören, was der neueste Einrichtungstrend ist. Tja, der gilt für alle. Könnt ihr sofort umsetzen, wenn ihr zu Hause jetzt mal um euch schaut. Teppiche sind nämlich jetzt out. Ja, Freunde, falls ihr euch gerade einen kleinen Bettvorleger gekauft habt oder irgendeinen hochflorigen Wohnzimmerteppich, raus damit. Man sagt jetzt, der Raum kann ohne Teppich ganz anders wirken. Er kann atmen und es ist dann ein Element weg, das den Blick fängt. Im Gegenteil, der Blick kann dann frei streifen und Holzdielen und Fliesen und so weiter können viel größer wirken, ja, und sprechen dann für sich selber. Und ein weiterer Faktor, auch nicht ganz unwichtig, ist natürlich das Thema Hygiene. Hartböden lassen sich deutlich schneller und gründlicher reinigen, wenn da kein Teppich drauf liegt oder man die ganze Zeit da so drum herum wischen muss. Jetzt natürlich meine Überlegung. Als praktischer Mensch, der ich bin, sollte man dann nicht, wenn es um Hygiene geht, zusammen mit dem Teppich auch gleich noch den Mann und die Kinder aus dem Haus werfen? Also ich meine nur, wenn man eh schon zum Wertstoffhof fährt. Ist nur ein Vorschlag. Wie auch immer, gleich öffnen wir Hörerpost zusammen und da wird's wieder lustig. 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
1: Im Studio Immekasten. Es ist der nächste Rückzug von Jens Spahn. Der Ex-Unionsfraktionschef gibt jetzt auch seinen Sitz im Haushaltsausschuss auf. Er hatte zuletzt eine Sitzung verpasst, weil er auf Sardinien war. Seine Person werde aktuell so politisiert, dass ein normales Arbeiten kaum möglich sei, schrieb Spahn seinen Kollegen. Die SPD wirft Bundesgesundheitsminister Lindemann vor, bei der Pflegereform vor allem Kürzungen zu planen. Es fehlten grundlegende Strukturreformen, kritisieren die Sozialdemokraten. Vor der Kabinettssitzung am Mittwoch soll es deshalb heute weitere Verhandlungen geben. Lkw-Fahrer stecken oft in einem Dilemma. Sie müssen Pause machen, finden aber keinen Parkplatz, denn tausende Stellplätze fehlen bundesweit. Wer Ruhezeiten nicht einhält oder falsch parkt, riskiert Bußgelder. Logistikverbände kritisieren außerdem die schlechten hygienischen Zustände der Toilettenanlagen.
0: Das war das Wichtigste für den Moment. 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
2: Viele Wolken gibt es heute Abend, vor allem im Norden und Westen. Und da kann auch mal ein Schauer durchziehen. Sonst bleibt es meist trocken. In der Nacht sinken die Temperaturen auf 16 bis 5 Grad. Morgen hängen im Norden weiter viele Wolken. Sonst wird es nach ein bisschen Nebel oft freundlich und trocken. Dazu maximal um 30 Grad.
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zurück hier. Und es kommt jetzt mein Lieblingsteil der Show. Ich öffne nämlich Hörerpost. Die kommt diesmal von Sarah. Sie schreibt, liebe Barbara, wie viele Fotos hast du auf deinem Handy und was fotografierst du am häufigsten? Liebe Sarah, ich kann es dir direkt sagen, ich mache mal kurz mein Handy auf und gucke. Es sind 53.523 Objekte. Ich würde mal sagen, ist eine ganze Menge. Was fotografiere ich am häufigsten? Möbel. Auch meine Kinder, aber noch häufiger Möbel, glaube ich. Lampen, Möbel, Inspirations. Ich gehe dann zu Pinterest und dann schaue ich mir alles an, so wie ich leben möchte. Dann träume ich mich in so eine Welt rein, der schönen Möbel und der schönen Menschen und der gesunden Salate und so. Und dann fotografiere ich das alles ab und denke mir, so könnte ich auch leben. Und davon mache ich dann so Bilder, mache ich so Moodboards und dann mache ich so Ordner und dann gucke ich mir das an, dann denke ich mir, ach, das nächste Mal, da koche ich auch mal was mit Linsen und Schafskäse. Und dann habe ich es vergessen. Während ich dann die Sahne in die Pastasoße, so, denke ich mir, wolltest du nicht mal was mit Linsen machen? Nein. Aber ich habe sehr viel Möbel tatsächlich fotografiert und so schöne Sachen einfach. Ich fotografiere gerne schöne Möbel. Nicht so Landschaften, das mache ich gar nicht. Landschaften lösche ich sofort wieder, weil ich mir denke, das guckt sich doch keine Sau an. So eine Wiese und ein Sonnenuntergang und so, das braucht ja kein Mensch. Was fotografiert ihr denn am häufigsten? Tja, warum muss denn ich eigentlich immer antworten hier in diesem Spiel? Wie auch immer. Ich freue mich, dass eure Fragen kommen und das soll auch immer so weitergehen. Meldet euch bei unserer Webseite oder in unserer App. Da könnt ihr all eure Fragen loswerden und ich werde beantworten, bis ich irgendwann ganz alt bin. Sagen wir mal so. Also bis Ende des Jahres.

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Freunde, schön, dass ihr da seid. Die Welt dreht sich immer weiter, aber manche Dinge bleiben doch gleich. Es wird nach wie vor gewaschen. Das machen wir ja schon seit vielen, vielen Jahrzehnten, Gott sei Dank mit einer Waschmaschine und tollem Waschmittel. Aber was sich natürlich verändert, sind die Gepflogenheiten der Menschen, ja? Und deswegen hat sich die Waschmittelindustrie jetzt mal genau die Abläufe und Gewohnheiten der Gen Z angeschaut und hat festgestellt, die machen ja ganz andere Flecken, als man die früher in den 70ern oder in den 50er Jahren gemacht hat. Da hat man noch Dreckflecken an den Knien gehabt, da hatte man vielleicht noch Motorölflecken, da hatte man Fahrradkettenflecken oder Ketchupflecken. Heutzutage muss man ganz andere Dinge aus den Textilien entfernen können, wie zum Beispiel Matcha. Richtig, das ist inzwischen Fleck Nummer 1, dicht gefolgt von Aperol Spritz auf Platz 2 und Bubble Tea. Früher hat man eben mehr im Dreck gewühlt und Sachen repariert und so weiter und so fort. Und heute wird halt sehr, sehr, sehr viel Wert auf fancy Getränke gelegt. Matcha, Aperol Spritz und Bubble Tea. Das Leben ist ein einziger Spaß und ein buntes Karussell. Ich freue mich. Gleich gibt's Hörerpost.

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1: Im Studio Imme Kasten. Ex-Unionsfraktionschef Jens Spahn ist nicht mehr Teil des Haushaltsausschusses im Bundestag. Das hat er seinen Kollegen über WhatsApp mitgeteilt. Spahn hatte bei einer Sitzung gefehlt, angeblich wegen seines kranken Kindes. Dann wurde er auf Sardinien am Flughafen fotografiert. Die SPD wirft Bundesgesundheitsminister Lindemann vor, bei der Pflegereform vor allem Kürzungen zu planen. Es fehlten grundlegende Strukturreformen, kritisieren die Sozialdemokraten. Vor der Kabinettssitzung am Mittwoch soll es deshalb heute weitere Verhandlungen geben. An den Autobahnraststätten fehlen bundesweit tausende Lkw-Parkplätze. Immer häufiger finden Lkw-Fahrer keinen Platz, um ihre Pause machen zu können oder um zu übernachten. Ein Riesenproblem sind auch die schlechten hygienischen Zustände der Toilettenanlagen, kritisieren Logistikverbände. Das Raumfahrtunternehmen SpaceX von Elon Musk will heute den nächsten Meilenstein erreichen. Die Starship-Rakete hat erstmals die Erdumlaufbahn erreicht. Dort soll sie unseren Planeten jetzt 6-mal umrunden und dabei auch gleich neue Starlink-Satelliten verteilen.
0: Das war das Wichtigste für den Moment. 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
2: Viele Wolken gibt es heute Abend, vor allem im Norden und Westen. Und da kann auch mal ein Schauer durchziehen. Sonst bleibt es meist trocken. In der Nacht sinken die Temperaturen auf 16 bis 5 Grad. Morgen hängen im Norden weiter viele Wolken. Sonst wird es nach ein bisschen Nebel oft freundlich und trocken. Dazu maximal um 30 Grad.
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die mir eine sehr unangenehme Frage eingeschickt hat. Liebe Barbara, wie lange brauchst du eigentlich in der Maske? Ja, liebe Lorin, das kann ich dir ganz klar sagen. Inzwischen ist meine Maskenzeit meist länger als die Show, die ich moderiere. Also es steht in gar keinem Verhältnis mehr. Es ist fast so, als wäre die Show die Vorbereitung und die Maske dann das eigentliche Hauptereignis. Es wird immer schon 2 Stunden eingeplant, am besten immer 3. Also wenn ich wirklich live 20.15 Uhr mache, dann gehe ich so um 17 Uhr aus der Probe raus, um da nochmal kurze Kleinigkeit zu essen und dann fangen wir schon so um 5:30 an mit Schminken, dass ich dann so um, sagen wir mal, 7:40 mit allem fertig bin. Ich muss ja auch immer noch die enge Unterwäsche anziehen. Also das Schminken ist gar nicht das Schlimme. Bei mir sind es mehr die Unterhosen, die mich so quälen. Aber das wäre dann nochmal eine eigene Frage. Da bräuchte ich mal einen Vormittag Zeit, um euch das in Ruhe zu erzählen. Bis man das hochgezogen hat. Das ist ja ganz, ganz klein, diese Unterhose. Und wenn man die dann hochzieht, da denkt man, das geht gar nicht. Das geht einfach nicht. Und dann am Ende geht's doch. Und dann sieht es eben auch wirklich so gigantisch aus. Aber Schminken dauert 2 Stunden. Und dabei ist gar nicht so sehr das Gesicht das Problem, sondern die Haare. Weil die werden ja erst glatt gezogen, um sie dann wieder in Locken zu legen. Und das ist ein Ablauf, den habe ich noch nie verstanden, aber ich mache ihn seit 25 Jahren genauso. Ach, naja, ich will euch jetzt aber auch nicht hier mit meinen Problemen belasten. Am Ende ist doch eigentlich noch alles gut. Liebe Lorin, vielen Dank für diese Frage und schickt mir gerne alles in unserer App oder auf unserer Webseite, was ihr an Fragen noch so habt oder was ihr schon immer mal wissen wolltet. Ihr wisst ja, ich beantworte einfach alles.

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Freunde, wir wollen ein bisschen über Hobbyhorsing sprechen. Ein Trend, der für viele nicht nachvollziehbar ist. Dabei ist es doch eine so coole Sache und ganz günstig im Vergleich zu normalem Reiten. Man steckt sich einfach einen Holzstock zwischen die Beine. Manchmal ist noch ein Pferdekopf vorne drauf. Ja, und dann tut man so, als ob man reitet. Man springt dann auch über Hindernisse und ich glaube, man darf auch wiehern. Also man ersetzt praktisch das Pferd durch einen Holzstab. Jetzt frage ich mich, wie weit kann man die Sache eigentlich treiben? Und wäre es nicht für manchen Haushalt besser, einen Hobbyhamster anstatt einen echten Hamster zu haben? Also dann könnte man einfach ein kleines Köpfchen basteln und könnte da einen Stock dran stecken und dann hätte man einen Hobbyhamster zu Hause. Und das wäre so viel einfacher, weil so ein Hobbyhamster, der bleibt alleine, der braucht nichts zu fressen und den kann man nicht kaputt machen, dem kann man nicht das Genick brechen. Das sind doch wunderschöne Aussichten. Und es gibt auch neue filmische Möglichkeiten, auch darüber habe ich nachgedacht. Bibi und Tina mit Stöckern, das sind Bibi und Tina auf Stöckchen und Besenstiel. Black Beauty wäre ein ganz anderer Film. Brokeback Mountain auch. Also, denk mal drüber nach. Meine Anregung. Bis gleich.

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1: Im Studio Imme Kasten. Gesundheitsminister Lindemann will die Pflegereform wie geplant am Mittwoch auf den Weg bringen, auch wenn SPD und Union sich bisher nicht einig sind. Die SPD besteht weiter auf Nachbesserungen. Sie sieht strukturelle Probleme durch die Reform nicht gelöst. Ex-Unionsfraktionschef Jens Spahn ist nicht mehr Teil des Haushaltsausschusses im Bundestag. Das hat er seinen Kollegen über WhatsApp mitgeteilt. Spahn hatte bei einer Sitzung gefehlt, angeblich wegen seines kranken Kindes. Dann wurde er auf Sardinien am Flughafen fotografiert. Viele Berufe, die besonders unter Personalmangel leiden, haben einen hohen Anteil von Beschäftigten mit Einwanderungsgeschichte. Laut Statistischem Bundesamt machen sie in der Pflege etwa ein Drittel aller Beschäftigten aus. Etwa unter den Köchen oder bei Bus- und Bahnfahrern ist es sogar jeder Zweite. Das Raumfahrtunternehmen SpaceX von Elon Musk hat heute den nächsten Meilenstein erreicht. Die Starship-Rakete hat erstmals die Erdumlaufbahn erreicht und unseren Planeten umrundet. In nur 3 Stunden auch deutlich schneller als geplant. Dabei wurden auch gleich neue Starlink-Satelliten verteilt.
0: Das war das Wichtigste für den Moment. 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
2: Viele Wolken gibt es heute Abend, vor allem im Norden und Westen. Und da kann auch mal ein Schauer durchziehen. Sonst bleibt es meist trocken. In der Nacht sinken die Temperaturen auf 16 bis 5 Grad. Morgen hängen im Norden weiter viele Wolken. Sonst wird es nach ein bisschen Nebel oft freundlich und trocken. Dazu maximal um 30 Grad.
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Leute, jetzt ist es offiziell soweit. Wir sind im Ach-das-mache-ich-morgen-Zeitraum angekommen. Ganz genau. So kann man vielleicht diesen Abend gut zusammenfassen. Alles, was ihr heute nicht erledigt habt, das macht ihr einfach morgen. Oder vielleicht sogar übermorgen. Prokrastinieren heißt das Ganze und es macht extrem viel Spaß. Aber jetzt zurück zum Programm von Barbaradio. Hier gibt's den nächsten besten

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1: Im Studio Imme Kasten. Gesundheitsminister Lindemann will die Pflegereform wie geplant am Mittwoch auf den Weg bringen, auch wenn SPD und Union sich bisher nicht einig sind. Die SPD besteht weiter auf Nachbesserungen. Sie sieht strukturelle Probleme durch die Reform nicht gelöst. Keine Entspannung bei der Flussschifffahrt in Deutschland. Die Pegel sind weiter zu niedrig. Am Rhein etwa sind zuletzt wieder Rekordtiefststände erreicht worden. Daher bleibt etwa in NRW und Baden-Württemberg das Sonntagsfahrverbot für Lkw noch bis Ende Oktober ausgesetzt. Ex-Unionsfraktionschef Jens Spahn ist nicht mehr Teil des Haushaltsausschusses im Bundestag. Das hat er seinen Kollegen über WhatsApp mitgeteilt. Spahn hatte bei einer Sitzung gefehlt, angeblich wegen seines kranken Kindes. Dann wurde er auf Sardinien am Flughafen fotografiert. Das Raumfahrtunternehmen SpaceX von Elon Musk hat heute den nächsten Meilenstein erreicht. Die Starship-Rakete hat erstmals die Erdumlaufbahn erreicht und unseren Planeten umrundet. In nur 3 Stunden auch deutlich schneller als geplant. Dabei wurden auch gleich neue Starlink-Satelliten verteilt.
0: Das war das Wichtigste für den Moment. 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
2: Viele Wolken gibt es heute Abend und in der Nacht. Im Nordwesten kann es an der Küste auch mal Schauer geben. Vereinzelt sogar ein Gewitter, sonst bleibt es meist trocken, nur ab und zu mit Nebel. Die Tiefstwerte liegen zwischen 16 und 5 Grad. Morgen geht's dann oft freundlich weiter, nur im Norden und Nordwesten sind mehr Wolken dabei. Maximal bis 30 Grad.
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Schön, dass ihr alle noch da seid. Vor allem deshalb, weil wir jetzt ja drauf gucken, was ist hier an Post angekommen in der letzten Woche. Die Annette hat mir geschrieben, hey Barbara, hast du sowas wie eine Abendroutine und wenn ja, wie sieht die aus? Ja, ehrlich gesagt, ich versuche immer Routinen zu vermeiden, liebe Annette, weil ich persönlich ja so häufig neue Situationen habe im Hotel mit anderen Leuten, auf irgendeiner Bühne, dann doch nicht zu Hause, dann doch zu Hause, dass ich versuche eigentlich keine Routinen zu entwickeln. Die einzige Routine, die mich durch mein gesamtes Leben begleitet, ist regelmäßige Mahlzeiten. Und so halte ich es auch am Abend. Ich kann leider auch ein Schwein auf Toast essen und kann danach super schlafen. Also meine Abendroutine ist sehr viel und gut essen und mich dann zügig ins Bett legen, ehrlich gesagt. Das versuche ich auch bei größeren Events trotzdem einzuhalten. Also für all die, die sagen, also nach 18 Uhr, da esse ich nur nichts mehr und dann trinke ich nur noch Tee und so, kann ich leider nicht mitspielen. Also, liebe Annette, regelmäßige Mahlzeiten, das ist es, was mich auf Dauer zusammenhält. Wenn ihr auch irgendwelche Fragen habt an mich, an meine Kollegen, an unseren Sender, wenn ihr mehr wissen wollt über uns, wir sind ja zum Anfassen da, bitte schreibt uns, stellt eure Fragen auf unserer Webseite oder in unserer App. Maybe.

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1: Im Studio Anna Löwer. Gesundheitsminister Lindemann will die Pflegereform wie geplant am Mittwoch auf den Weg bringen, auch wenn SPD und Union sich bisher nicht einig sind. Die SPD besteht weiter auf Nachbesserungen. Sie sieht strukturelle Probleme durch die Reform nicht gelöst. Es ist der nächste Rückzug von Jens Spahn. Der Ex-Unionsfraktionschef gibt jetzt auch seinen Sitz im Haushaltsausschuss auf. Er hatte zuletzt eine Sitzung verpasst, weil er auf Sardinien war. Seine Person werde aktuell so politisiert, dass ein normales Arbeiten kaum möglich sei, schrieb Spahn seinen Kollegen. Mehrere Bundesländer verlängern das Sonntagsfahrverbot für Lkw. NRW und Baden-Württemberg behalten die Maßnahme wegen der niedrigen Flusspegel bis Ende Oktober bei. Das Verbot war letzten Monat gelockert worden, um Transporte vom Wasser auf die Straße zu verlagern. Seit 75 Jahren wacht das Bundesverfassungsgericht in Karlsruhe über das Grundgesetz. Mit einem Festakt wurde dort jetzt das Jubiläum gefeiert. Wer sich in seinen Grundrechten verletzt fühlt, kann sich an das Gericht wenden.
0: Das war das Wichtigste für den Moment. 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
2: Viele Wolken gibt es heute Abend und in der Nacht. Im Nordwesten kann es an der Küste auch mal Schauer geben. Vereinzelt sogar ein Gewitter, sonst bleibt es meist trocken, nur ab und zu mit Nebel. Die Tiefstwerte liegen zwischen 16 und 5 Grad. Morgen geht's dann oft freundlich weiter, nur im Norden und Nordwesten sind mehr Wolken dabei. Maximal bis 30 Grad.
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natürlich wieder viel Post in der letzten Woche bekommen, unter anderem von Ines, die wissen möchte, hey Barbara, ich bin großer Fan und habe schon rausgehört, dass Essen bei dir eine Riesenleidenschaft ist. Mich interessiert aber, was du nicht isst. Gibt es da irgendwas? Ganz liebe Grüße, deine Ines. Ja, liebe Ines, da muss ich wirklich in mich gehen und ganz, ganz, ganz scharf nachdenken. Also es gibt tatsächlich zwei Dinge, die ich jetzt nicht unbedingt jeden Tag essen muss. Das eine ist kandierter Ingwer. Aber wo ist schon kandierter Ingwer drin? Und das andere ist Fleisch, was noch am Knochen ist. Also ich bin kein Fan zum Beispiel von Hähnchenschenkeln. Das esse ich einfach nicht. Ich bin sowieso nicht ein großer Fleischesser und ich mag nicht, wenn das noch deutlich erkennbar ist, dass das zu einem Tier gehört. Also alles, was mit Knochen, mit Sehnen, mit Fett, mit Haut, mit diesem ganzen Zeug ist, das lehne ich eigentlich grundsätzlich ab. Wenn man es mir dann klein schneidet und man mir alles irgendwie drumherum weg entfernt, dann kann ich das essen, aber ich käme jetzt nie auf den Gedanken, irgendwie ein Hähnchenschlägel oder irgendwie sowas da in die Pfanne zu hauen. Das finde ich irgendwie ein bisschen eklig. Auch deshalb, weil ich ja selbst Hühnermutter bin. Ich hoffe, das beantwortet deine Frage, liebe Ines. Hier geht's weiter, das kann ich euch jetzt schon mal sagen, im Programm rasant mit vielen lustigen Themen. Und wenn ihr sagt, ich möchte auch mal eine Frage loswerden, gar kein Problem. Einfach in unsere App gehen oder auf unsere Webseite. Da gibt's die Gelegenheit natürlich, alles loszuwerden. Und ihr kennt mich, es ist Ehrensache, dass ich auch wirklich alles beantworte. Bis

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1: Im Studio Anna Löwer. Die Pflegereform soll trotz des aktuellen Streits in der schwarz-roten Koalition wie geplant am Mittwoch auf den Weg gebracht werden. Das hat ein Sprecher von Gesundheitsminister Lindemann gesagt. Die SPD droht ohne Nachbesserungen mit einer Blockade der Reform. Ex-Unionsfraktionschef Spahn ist nicht mehr Teil des Haushaltsausschusses im Bundestag. Das hat er seinen Kollegen über WhatsApp mitgeteilt. Spahn hatte im Ausschuss gefehlt, angeblich wegen seines kranken Kindes. Dann wurde er aber auf Sardinien am Flughafen fotografiert. Keine Entspannung bei der Flussschifffahrt in Deutschland. Die Pegel sind weiter viel zu niedrig. Am Rhein sind zuletzt wieder Rekordtiefstände erreicht worden. Daher bleibt etwa in NRW und Baden-Württemberg das Sonntagsfahrverbot für Lkw noch bis Ende Oktober ausgesetzt. Das Raumfahrtunternehmen SpaceX von Elon Musk hat den nächsten Meilenstein erreicht. Die Starship-Rakete hat erstmals die Erdumlaufbahn erreicht und unseren Planeten umrundet. In nur 3 Stunden, auch deutlich schneller als geplant. Dabei wurden auch gleich neue Starlink-Satelliten verteilt.
0: Das war das Wichtigste für den Moment. 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
2: Viele Wolken gibt es heute Abend und in der Nacht. Im Nordwesten kann es an der Küste auch mal Schauer geben. Vereinzelt sogar ein Gewitter. Sonst bleibt es meist trocken, nur ab und zu mit Nebel. Die Tiefstwerte liegen zwischen 16 und 5 Grad. Morgen geht's dann oft freundlich weiter. Nur im Norden und Nordwesten sind mehr Wolken dabei. Maximal bis 30 Grad.
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Ihr Lieben, ich hoffe, ihr macht's euch schon gemütlich oder seid ihr noch beim, ich nenne es immer, ich räume noch schnell auf Spaziergang, wo man so durch die ganze Wohnung spaziert und alles einräumt, was noch rumliegt und wegräumt und so. Es hört ja auch nie auf. Es ist ja ein Perpetuum mobile. Ich räume einmal am Tag auf und denke mir, jetzt ist es toll. So wird es bleiben. Und nach 4 Stunden ist es wieder so, wie es davor war. Es ist wirklich schrecklich. Und das kann man eigentlich nur akzeptieren, wenn man musikalisch richtig, richtig gut gestützt wird. Und das habe ich mir für euch vorgenommen mit dem nächsten Song hier bei Barbara.

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1: Im Studio Anna Löwer. Gesundheitsminister Linnemann will die Pflegereform wie geplant am Mittwoch auf den Weg bringen, auch wenn SPD und Union sich bisher nicht einig sind. Die SPD besteht weiter auf Nachbesserungen. Sie sieht strukturelle Probleme durch die Reform nicht gelöst. Es ist der nächste Rückzug von Jens Spahn. Der Ex-Unionsfraktionschef gibt jetzt auch seinen Sitz im Haushaltsausschuss auf. Er hatte zuletzt eine Sitzung verpasst, weil er auf Sardinien war. Seine Person werde aktuell so politisiert, dass ein normales Arbeiten kaum möglich sei, schrieb Spahn seinen Kollegen. Mehrere Bundesländer verlängern das Sonntagsfahrverbot für Lkw. NRW und Baden-Württemberg behalten die Maßnahme wegen der niedrigen Flusspegel bis Ende Oktober bei. Das Verbot war letzten Monat gelockert worden, um Transporte vom Wasser auf die Straße zu verlagern. Seit 75 Jahren wacht das Bundesverfassungsgericht in Karlsruhe über das Grundgesetz. Mit einem Festakt wurde dort jetzt das Jubiläum gefeiert. Wer sich in seinen Grundrechten verletzt fühlt, kann sich an das Gericht wenden.
0: Das war das Wichtigste für den Moment. 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
2: Viele Wolken gibt es heute Abend und in der Nacht. Im Nordwesten kann es an der Küste auch mal Schauer geben. Vereinzelt sogar ein Gewitter. Sonst bleibt es meist trocken, nur ab und zu mit Nebel. Die Tiefstwerte liegen zwischen 16 und 5 Grad. Morgen geht's dann oft freundlich weiter. Nur im Norden und Nordwesten sind mehr Wolken dabei. Maximal bis 30 Grad.
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1: Im Studio Anna Löwer. Die Pflegereform soll trotz des aktuellen Streits in der schwarz-roten Koalition wie geplant am Mittwoch auf den Weg gebracht werden. Das hat ein Sprecher von Gesundheitsminister Lindemann gesagt. Die SPD droht ohne Nachbesserungen mit einer Blockade der Reform. Keine Entspannung bei der Flussschifffahrt in Deutschland. Die Pegel sind weiter viel zu niedrig. Am Rhein sind zuletzt wieder Rekordtiefstände erreicht worden. Daher bleibt etwa in NRW und Baden-Württemberg das Sonntagsfahrverbot für Lkw noch bis Ende Oktober ausgesetzt. Ex-Unionsfraktionschef Spahn ist nicht mehr Teil des Haushaltsausschusses im Bundestag. Das hat er seinen Kollegen über WhatsApp mitgeteilt. Spahn hatte im Ausschuss gefehlt, angeblich wegen seines kranken Kindes. Dann wurde er aber auf Sardinien am Flughafen fotografiert. Viele Berufe, die besonders unter Personalmangel leiden, haben einen hohen Anteil von Beschäftigten mit Einwanderungsgeschichte. Laut Statistischem Bundesamt machen sie in der Pflege ein Drittel aller Beschäftigten aus. Etwa unter den Köchen oder bei Bus- und Bahnfahrern ist es sogar jeder Zweite.
0: Das war das Wichtigste für den Moment. 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
2: Viele Wolken gibt es heute. Im Norden bleibt es dabei meist trocken. Und nach Nebel am Morgen wird es sonst oft sonnig. Dazu liegen die Höchstwerte bei 23 bis 29 Grad, an der Küste um 20 Grad. Morgen geht's mit Wolken und etwas Morgennebel weiter. Später wird's wieder oft sonnig und trocken, maximal bis 29 Grad.
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1: Im Studio Anna Löwer. Gesundheitsminister Lindemann will die Pflegereform wie geplant am Mittwoch auf den Weg bringen, auch wenn SPD und Union sich bisher nicht einig sind. Die SPD besteht weiter auf Nachbesserungen. Sie sieht strukturelle Probleme durch die Reform nicht gelöst. Es ist der nächste Rückzug von Jens Spahn. Der Ex-Unionsfraktionschef gibt jetzt auch seinen Sitz im Haushaltsausschuss auf. Er hatte zuletzt eine Sitzung verpasst, weil er auf Sardinien war. Seine Person werde aktuell so politisiert, dass ein normales Arbeiten kaum möglich sei, schrieb Spahn seinen Kollegen. Mehrere Bundesländer verlängern das Sonntagsfahrverbot für Lkw. NRW und Baden-Württemberg behalten die Maßnahme wegen der niedrigen Flusspegel bis Ende Oktober bei. Das Verbot war letzten Monat gelockert worden, um Transporte vom Wasser auf die Straße zu verlagern. Seit 75 Jahren wacht das Bundesverfassungsgericht in Karlsruhe über das Grundgesetz. Mit einem Festakt wurde dort jetzt das Jubiläum gefeiert. Wer sich in seinen Grundrechten verletzt fühlt, kann sich an das Gericht wenden.
0: Das war das Wichtigste für den Moment. 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
2: Viele Wolken gibt es heute. Im Norden bleibt es dabei meist trocken. Und nach Nebel am Morgen wird es sonst oft sonnig. Dazu liegen die Höchstwerte bei 23 bis 29 Grad, an der Küste um 20 Grad. Morgen geht's mit Wolken und etwas Morgennebel weiter. Später wird's wieder oft sonnig und trocken, maximal bis 29 Grad.
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